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1: Hey, ihr habt richtig gehört, Bremerhaven Next. Wir sind wieder da, wir machen unsere Sendung heute Morgen mal wieder von hier. Ich bin Milton, moin Friends, Jim ist auch da. Wir sind gut angekommen, durch den Nebel sind wir hergeflogen, wie bist du gekommen?
2: Auch geflogen tatsächlich.
1: Ah, ja. Okay.
2: Also anders geht's auch nicht bei dem Nebel. Nee, du fährst ja die ganze Zeit geradeaus und man muss schon ein bisschen aufpassen, dass man wirklich auch noch aktiv dabei wach ist.
1: Autobahn
2: fahren. Es war hart morgens, finde ich, um die Uhrzeit.
1: Einfach so eine Experience. Morgens Autobahn fahren, eine halbe Stunde durchgehen. Einige Leute hören das gerade, denken so, was labert der Digga? Ich fahre eine Stunde jeden Morgen. Du bist so, boah, Alter.
2: Ja gut, ich bin es auch nicht gewohnt, so früh morgens einfach Auto zu fahren. Ich glaube, das ist alles eine Gewohnheitssache. Aber ich glaube, für nächstes Mal Bremerhaven Next Sendung wechsle ich einfach voll meinen Wohnsitz.
1: Hierher?
2: Ja.
1: Kann ich dir empfehlen.
2: Schön hier.
1: Kann man ja mal ausprobieren.
2: Ja.

0: Heute Abend wird es um 19 Uhr dunkel. Also nur kurz und nur so ein bisschen und auch nur ungefähr um 19 Uhr, aber heute ist Sonnenfinsternis. Und ihr wisst ja, oder vielleicht wisst ihr es auch nicht, man darf da nicht einfach so reingucken. Ich wollte mir am Montag spontan noch so eine Brille bestellen, ne, so eine Sonnenfinsternisbrille. Keine Chance. Alles ausverkauft, alles weg, ist alles alle irgendwie.
1: Ich habe gestern noch auf so einem Kleinanzeigenportal Ding gesehen, irgendwie hier, yo, ich habe aus Fenster 4 bestellt, 10 Stück abzuholen, da und da. Ich schreibe dem sofort, yo, 2 davon nehme ich und der, ja, alle weg.
0: Ehrlich?
1: Ist, ja, es ist krass.
0: Der hat die verschenkt?
1: Nein, 1 Euro pro Stück, aber ich hätte ihm auch 2 gegeben, da bin ich wirklich gönnerhaft.
0: Ja, aber das ist wirklich irre.
1: Das ist krass, ne? Und ich habe auch einen Beitrag am Wochenende gehört, wo man die überall kriegt und dann haben die da auch gesagt, in einem Astronomie-Fachgeschäft.
0: Ja, klar.
1: Und da habe ich gedacht, okay, ja gut, da weiß ich noch nicht, zu welchen von den vielen ich gehe.
0: Ja, oder du kriegst da so eine Sonnenfinsternisbrille für, keine Ahnung, 300 Euro oder was. Für,
1: ja, mit der du auch den Mond dann irgendwie scharf stellen kannst.
0: Ich wollte einfach nur so ein Pappding oder
1: ja,
0: so.
1: Ja, wie früher als Kind im Kindergarten, den du bekommen hast.
0: Genau, ich erinnere mich, als ich ganz klein war, ich weiß nicht, wie, gefühlt sehr klein. Da gab es auch einmal so eine Sonnenfinsternis und da gab es, glaube ich, das war noch eine Zeit, dass meine Eltern noch Fernsehzeitungen gekauft haben. Und ich glaube, da war damals so eine drin. Habe ich zumindest so in Erinnerung. Da hat und man die noch so bekommen.
1: Das ist das Problem. Dadurch, dass es keine Fernsehzeitung mehr gibt, sondern alles online, liegen die halt nicht mehr bei.
0: Bringt die Fernsehzeitung zurück, bitte, bis zur nächsten Sonnenfinsternis, damit wir dann alle eine Brille haben. Heute, ja, wird's kompliziert.
1: Gucken wir weg.

0: Und das war Woman von Peggy Gou und Ira Star um 20 nach 6 hier bei Bremen Next, heute bei Bremerhaven Next. Denn heute ist hier ein bisschen was los, es starten die maritimen Tage und nicht nur die starten, sondern, sag mal so, am Rande von den maritimen Tagen startet auch das Neues Festival.
1: Ja, und für viele ist wahrscheinlich nicht am Rande, sondern eher sogar das Zentrum von dem Ganzen, denn Das Neues Festival klingt ziemlich geil. Das ist vor allem eins, und zwar Party. DJs legen da auf, kostenlos teilweise, abdancen, tagsüber auch mal ein bisschen Workshop ausprobieren, also man kann da einfach so aufs Gelände gehen und eine geile Zeit haben.
0: Ja.
1: Und in den letzten Tagen haben natürlich auch ziemlich viele Leute dran mitgearbeitet, dass es auch wirklich geil aussieht. Rund 50 Leute haben das aufgebaut.
0: Ja, das ist wirklich sehr, sehr viel. Ihr merkt, das wird auch jedes Jahr größer und unsere Bremen Next Reporterin Rebecca war da bei den letzten Aufbauarbeiten gestern noch mit bei.
2: Ich bin hier gerade auf dem Gelände angekommen und hier stehen mehrere so Schiffscontainer rum und in einem, da versteckt sich dann auch die Stage. Auf dem Dach von einem anderen Container sitzt Jakob. Jakob, was machst du da gerade?
3: Wir müssen hier einen Sonnenschutz auf den Container raufballern, damit die Sonne nicht so den Container aufheizt, ne?
4: Ich bin Lynn und ich arbeite bei Circula und wir sind Teil vom Werk und wir haben hier diesen einen Mitmachcontainer, könnte man sagen.
2: Jetzt bist du hier mit einem Auto angekommen und so einen riesengroßen grünen Anhänger und da drauf unter der grünen Plane sehe ich schon ein Sofa und oha, du machst die Plane gerade auf und da kommen noch mehr zum Vorschein. Sessel, Tische, wofür ist das?
4: Ich weiß, dass ein paar Sachen in den Container kommen, ein paar Sachen sind für den Essensstand und schönes Licht haben wir auch noch dabei.
2: Damit das hier auch schön wohnlich aussieht für alle in den nächsten Tagen.
0: Ja, das hört sich jetzt schon richtig, richtig gut an. Jeden Tag ist da Programm von 11 bis 22 Uhr bei der Schleusenstraße, also direkt auch nebenan bei den maritimen Tagen. Und wenn ihr dann nach 22 Uhr immer noch weiter Party machen wollt, geht's auch immer noch weiter dann bei der Alten Bürger. Ich sag ja, hier ist was los in den nächsten Tagen im Bremerhaven.

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2: Der Verfassungsschutz und der Bundesnachrichtendienst sollen deutlich mehr Befugnisse bekommen. Sie sollen in Zukunft zum Beispiel Handys manipulieren und abhören können, aber auch Unternehmen hacken oder Produktionsanlagen im Ausland sabotieren. Die Bundesregierung will heute einen entsprechenden Gesetzentwurf beschließen. Verkehrsminister Steffen Bilger hat sich dafür ausgesprochen, Flüsse auszubauen. Das sagte er dem Redaktionsnetzwerk Deutschland mit Blick auf die niedrigen Wasserstände in mehreren Flüssen, die für den Warentransport wichtig sind. Ein Ausbau der Wasserstraßen sei nötig, um langfristig für mehr Zuverlässigkeit zu sorgen. In Bremerhaven beginnen heute die maritimen Tage. Bis Sonntag werden hunderttausende Besucher und Besucherinnen rund um den neuen Hafen erwartet. Im Mittelpunkt stehen zahlreiche Großsegler, historische Schiffe und Spezialschiffe. An Land gibt es außerdem Live-Musik und ein Street-Food-Festival. Und wir schauen noch aufs Wetter und uns scheint hier schon die Sonne ins Gesicht in Bremerhaven. Aktuell haben wir hier 11 Grad, in Bremen sind es erst 7 Grad und generell ist heute viel Sonnenschein, kaum Wolken drin, trocken bei 20 bis 26 Grad, perfektes maritime Tagewetter.
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3: Ja, und von diesen hunderttausenden Besuchern, die hier in den nächsten Tagen durch die City marschieren und sich Schiffe angucken und essen, sind wir die Ersten.
2: Ja.
3: Oder mit die Ersten, würde ich jetzt einfach mal sagen.
2: Wir sind eigentlich schon zu früh dran.
3: Ja, stimmt, es geht nämlich noch gar nicht los. Ja. Wir sind schon umgezogen hierher aus unserem Studio in Bremen, in unser Studio hier nach Bremerhaven, zumindest für heute Morgen, und gehen auch gleich mal raus, beziehungsweise Yusuf, und gucken schon mal. Vielleicht kriegen wir ja schon irgendwo eine Kartoffel oder so.
2: Ja, vielleicht bringt er uns schon was vom Streetfood-Festival mit.
3: So nämlich.

Dieses Album lässt mich irgendwie immer noch nicht so richtig los. Nostalgia von Rin ist jetzt schon ein paar Tage draußen, über eine Woche, und ich finde es wirklich immer noch richtig, richtig geil. Das ist so ein Album, was man sich von vorne bis hinten richtig gut anhören kann, und ich kann mir vorstellen, er hat da wirklich sehr viel Arbeit und so Herzblut und auch Kopf reingesteckt, weil er hat jetzt dann eine Woche, nachdem das Album rausgekommen ist, ein Video auf seiner Instagram-Seite gepostet, wo er meinte, ey, danke für den ganzen Support, und hat sich auch nochmal bei allen Leuten bedankt, die da so mitgearbeitet haben an dem Album Nostalgia, meinte aber auch, boah, also so ein Album mache ich jetzt auch nicht nochmal. Ich weiß nicht, ob nie wieder oder erstmal nur demnächst, jetzt nicht die nächsten Jahre, weil es ist natürlich schon was anderes, wenn Alben rauskommen, die so, ich sag mal, auf Hits so ein bisschen gemacht sind oder auf virale Momente und hoffen dadurch, dass sie einfach nur auf den Playlisten landen, oder ob man wie Rin wirklich so ein Album macht von vorne bis hin, was wie so ein Film ist, den man irgendwie anmacht mit Skits, die teilweise eine Minute gehen, wo da nur so ein Beat läuft und so. Also es ist ein sehr, sehr wildes Ding, aber genau deswegen finde ich es genauso geil. Also wenn ihr irgendwann mal einen Abend habt und denkt, ach, ich weiß nicht, eine Serie ist mir jetzt irgendwie too much, oder ein Film, ich will hier einfach nur sitzen und Musik hören, ich kann es euch nur noch mal raten, gebt euch einmal von vorne bis hinten das Rin-Album Nostalgia. Und dieser Song hier ist auch drauf, funktioniert nämlich auch alleine dann eben doch ganz gut. Wach, zusammen mit Reezy. Gibt's jetzt bei Bremen Next.

0: Boah, also die Liste ist mittlerweile echt lang. Temu, Alibaba, Shein und jetzt kommt noch ein neuer Shop dieser Art mit hinzu, nämlich Litbuy. Litbuy? Marvin, was ist das jetzt schon wieder?
1: Litbuy ist ein China-Shop, der eigentlich genauso aufgebaut ist wie die ganzen anderen Shops. Angebliche Markenprodukte für wenig Geld. Und die haben halt gemerkt, dass man damit fett Geld machen kann und holen sich deswegen halt mittelgroße Influencer, so zwischen 100 bis 200.000k Follower, um noch mehr Aufmerksamkeit zu generieren.
2: Wobei jetzt man auch denken könnte, wenn da so Influencer hinterstehen, dann ist vielleicht auch ein bisschen seriöser als die anderen Shops.
1: Naja, also am Ende ist halt immer noch Fake-Ware, die dort verkauft wird. Vorher waren diese ganzen Influencer noch Werbepartner von einer anderen China-Seite und sind halt jetzt zu Litbuy gewechselt. Offiziell bestätigt wurde das jetzt nicht, aber viele in den Kommentaren gehen davon aus, dass die Creator einfach mehr Geld bekommen und deswegen Werbung dafür machen.
0: Okay, aber warte mal, ist das denn so einfach, da Fake-Kram zu verkaufen für die Firma und auch für uns Kunden und Kundinnen die Sachen da einfach zu kaufen?
1: Nee, Fake-Ware darf man ja in Deutschland sowieso nicht kaufen, aber diese Seiten benennen ihre Produkte halt anders. Die machen das so ein bisschen tricky. Wenn du dann so zum Beispiel irgendwie einen Fake-Nike- oder Adidas-Schuh kaufen willst, steht dann da so Sport, Freizeit, Running-Schuh und noch irgendwas drauf. Ist halt so eine Grauzone, aber klappt anscheinend.
2: Okay, klingt jetzt nicht unbedingt seriös. Ich denke mir auch so, wenn die Influencer das machen, wirken die natürlich auch weniger seriös. Was sagen die Follower dazu?
1: Ja gut, also die Follower freuen sich halt über diese ganzen Rabattcodes. Hauptsache günstig, check ich auch. Vor allem, wenn du noch jung bist, hast nicht so viel Geld. Aber gerade bei Elektroniktechnik ist das ein bisschen schwierig. Es wird halt oft nicht geprüft und dann kriegst du ein Ladekabel zwar für 2, 3, 4 Euro, aber im schlimmsten Fall brennt er deine Bude ab.
0: Das wäre natürlich auch nicht so geil. Dann lieber 3 Euro mehr ausgeben für das Ladekabel.
3: Yeah.

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0: Jamaican war das um genau 7 Uhr hier bei Bremen Next, Bremerhaven Next, heute
1: ich
0: Morgen.
1: Ich glaube, es gibt keine Insel wahrscheinlich, über die so viele Songs existieren wie über Jamaika, oder?
0: Was mit Mallorca?
1: Ja.
0: Was mit...
1: Mallorca ist es.
0: USA ist ja auch quasi eine große Insel. Ja.
1: Die einen haben Ballermann, die anderen haben Reggae.
0: Das gehört ja auch quasi zu USA.
1: New York ist eine Insel.
0: Ist ein Teil der Insel USA. Ist ja von uns aus gesehen eine große Insel, sag ich mal.
1: Ja, von uns aus ist heute Bremerhaven. Wir sehen den ganzen Tag aus Bremerhaven. Oh, den ganzen Morgen aus Bremerhaven. Schön hier zu sein. Ekel.

0: Das Produce ist das von Sandy Gold um 11 Minuten nach 7 hier bei Bremer Hafen Next. Wir senden nämlich heute mal wieder aus unserem Studio von hier, denn hier startet heute mit das geilste Wochenende, was es hier jedes Jahr gibt, nämlich die Maritimen Tage.
1: Und zwar direkt am Hafen in Bremerhaven. Und Yusuf ist jetzt schon am Start und guckt sich da ein bisschen die Boote an. Bist du schon auf eins draufgekommen, Yusuf?
2: Leider sind die meisten abgesperrt, aber ich muss trotzdem sagen, es ist wunderschön hier. Es fühlt sich so an, als wäre ich so in einer deutschen oder norddeutschen Version von Monaco am Yachthafen, gemischt mit Osterwiese, weil du hast hier halt so Riesenrad, du hast hier voll viele Stände wie auf dem Bummel oder Rummel, Rummel, Bummelpass, das ist Spaß. Aber genau, es gibt voll viele Stände, viel Crepe, viel Langoschbrot und ich sehe gerade hier sind zwei Kollegen, die lächeln mich schon an, weil die wussten, ich habe die so abspioniert von der Ecke. Wir sind gerade live im Radio von Bremen Next. Ich wollte einfach nur fragen, kann ich irgendwie mithelfen?
3: Können Sie irgendwie mit? Ja, immer.
2: Was soll ich denn machen?
3: Tische verteilen.
2: Ja, mach ich mal. Wie viele Tische sind das ungefähr?
3: 11.
2: Oh, okay, die zeigen mir das gerade. Ich sehe gerade, ich habe mich gerade hier ein bisschen in Trubel rein verirrt. Auf jeden Fall, sie arbeiten, sind am Start. Ich habe auch noch mit einer Security-Person hier gesprochen, die hat die ganze Nacht hier durchgemacht gehabt seit 20 Jahren und hat auf die Bühne aufgepasst, die Radio Bremen Bühne. Da sind wir auch am Start und ich warte mal, bis Leute dazukommen. Ich mache jetzt ein paar Tische, warte, ich guck mal, wie schwer. Okay, das geht noch. Das schaffe ich noch, oder? Das schaffe ich. Okay, dann mache ich hier ein bisschen Tische und dann schnacken wir gleich nochmal, oder?
0: Sehr gut. Sagen. Dann stell die Tische da schön gerade hin und dann
1: mal, Alter. In 4 Stunden eröffnen die Maritimen Tage, auch weil Yusuf mit anpackt, pünktlich. Geil. Heute.
0: Danke, Yusuf.

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0: Was? Wer bist du denn? So heißt der neue Song von Jessico und Luciano, ist auch direkt ein Meme geworden. Ich weiß nicht, wie viele Videos ich mittlerweile davon auf Instagram gesehen habe. Aber nicht nur das geht, dass sie jetzt einzelne Singles rausbringen. Da kommt hier natürlich auch noch ein Album. Starboys kommt Anfang September. Und auch das war es noch lange nicht. Luciano spielt auch noch ein riesiges Konzert in Köln in der Lanxess Arena. Dieses Jahr im November. Das ist eine der größten Indoor-Arenen, die wir hier bei uns in Deutschland haben. Vor ein paar Monaten habe ich da noch Drake gesehen. Also so viel mehr geht eigentlich nicht. Und er hat jetzt auch nochmal auf seiner Instagram-Seite beziehungsweise da in seiner Instagram-Story so ein paar Facts über dieses Konzert da geteilt, denn das geht 10 Jahre Luciano. Also das ist so ein bisschen das Motto von diesem Konzert und er hat gesagt, wir werden eine Zeitreise durch mein musikalisches Leben machen und ganz viele meiner Brüder werden auch am Start sein. Also ich denke mal dann von ganz früher, als sie noch irgendwie Loco Squad waren, da war ja er nicht der Einzige, der da gerappt hat. Er ist irgendwie nur der Einzige, der gefühlt so übrig geblieben ist von seiner alten Gang. Von da dann wahrscheinlich bis hin zu Jessique, mit dem er dann ja sein Album zu dem Zeitpunkt dann schon rausgebracht hat. Also ich glaube, für Fans wird das auf jeden Fall ein Must. Und ich habe gerade geguckt, ein paar Tickets gibt es auch noch für Luciano in Köln. Ist ja auch erst im November. Erstmal Starboys. Hier ist, wer bist du denn? Zusammen mit Jessique.
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0: Hate That I Made You Love Me war das von Ariana Grande um kurz nach 7:30.
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2: Der Verfassungsschutz und der Bundesnachrichtendienst sollen deutlich mehr Befugnisse bekommen. Sie sollen in Zukunft zum Beispiel Handys manipulieren und abhören können, aber auch Unternehmen hacken oder Produktionsanlagen im Ausland sabotieren. Die Bundesregierung will heute einen entsprechenden Gesetzentwurf beschließen. Nach dem schweren Erdbeben in Kolumbien ist die Zahl der Toten auf mindestens 250 gestiegen. Nach Angaben der Behörden wurden mehr als 1.300 weitere Menschen verletzt. Tausende Menschen sind obdachlos, da ihre Häuser eingestürzt oder durch tiefe Risse unbewohnbar geworden sind. Heute Abend können Millionen Menschen in Europa und anderen Teilen der

0: Erde eine Sonnenfinsternis erleben. In Deutschland wird sich der Himmel zu maximal 90% verdunkeln, wenn sich der Mond vor die Sonne schiebt. Der Beginn der Sonnenfinsternis ist gegen 19.15 Uhr, auch hier in Bremen und Bremerhaven. Und wir gucken nochmal aufs Wetter. Aktuell ist deutlich wärmer in Bremerhaven als in Bremen. Hier haben wir schon so 12 Grad, in Bremen sind es erst 7. Maximal sind heute 20 bis zu 27 Grad drin. Dazu viel Sonnenschein, wenig Wolken, kein Regen.
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2: Yes, heute Morgen sind wir Bremerhaven Next, denn wir senden aus unserem Studio hier. Hier starten ja heute die Maritim-Tage. Deswegen haben wir gedacht, warum denn nicht? Wenn hier schon mal ein bisschen Action ist, kommen wir vorbei. Und gleich gibt es auch noch ein bisschen mehr Action hier bei uns, denn wir haben Besuch. Jetzt schon da, Roman Kechter ist bei uns, ein neuer Spieler von den Fishtown Penguins. Und wir schnacken gleich mal ein bisschen, wie so die Lage ist, ob er sich schon eingelebt hat, ob er schon ein Lieblingsschiff hat. Guck mich schon so an, fragend. Nein, das fragen wir nicht.
0: Typische norddeutsche Frage, klar, was ist dein Lieblingsschiff?

0: In etwas mehr als einem Monat startet die neue DEL-Saison, natürlich mit den Fischtown Penguins, und bei uns ist jetzt, ich habe es gerade schon gesagt, Roman Kechter, ein neuer Spieler von den Fischtown Penguins. Moin!
1: Hi, guten Morgen.
0: Das war schon mal der erste Test. Ich wollte gucken, ob du Moin sagst oder vielleicht Servus oder vielleicht was ganz anderes. Hi fand ich jetzt sehr neutral. Fand ich gut, weil du kommst aus Nürnberg tatsächlich, bist hierher gezogen. Erzähl mal ganz kurz, wie ist der Vibe? Ist der tatsächlich sehr anders von Nürnberg zu Bremerhaven?
1: Ich muss sagen, die Leute um mich herum sind, also habe ich das Gefühl, einfach offener und netter irgendwie. Mhm. Die Leute im Frankenland sind so ein bisschen... in sich eingeschlossen, da hörst du mal ein Servusle, aber dass du so oft angesprochen wirst oder dass du oft gegrüßt wirst, passiert jetzt nicht wie hier oben in Bremerhaven.
0: Ich dachte, es wäre genau umgekehrt.
2: Wollte ich auch was sagen. Also das hören wir echt selten, dass wir hier offen sind, aber hören wir sehr gerne, glaube ich. Ja. Geil, und du bist jetzt schon seit Mai hier, hast schon viel gesehen von der Stadt, hast dich schon ein bisschen irgendwie orientiert, wo man gut essen gehen kann, wo du gut was machen kannst?
1: Ich würde sagen, wenn man alle guten Ecken und Kanten kennt, dann ist überall schön. Ich würde sagen, dass ich viele Ecken und Kanten schon kenne. Nicht alle natürlich, das kommt jetzt noch mit der Zeit, aber ich finde es schön hier. Ich habe meine Spots zum Essen, meine Spots zum Kaffee trinken, zum Zeit genießen gefunden.
2: Wahrscheinlich haben dich da auch dann deine Mitspieler auch gut an die Hand genommen und gesagt, komm mal mit, wir zeigen dir ein bisschen was.
1: Ja, ich hatte da Glück. Ich habe ein paar Nachbarn, die mit mir zusammen spielen, die ich auch schon vorher kannte.
0: Ah.
1: Die haben mich dann so ein bisschen unter den Arm genommen und haben mich dann mitgenommen in der Stadt zum Essen gehen. Sind wir dann zusammen mit den Freundinnen hin und haben gut Zeit verbracht.
0: Das heißt, gibt es hier so eine richtige geheime Fischtown-Basis, wo ihr alle so mehr oder weniger wohnt und Wohnungen habt, wo der Feind sagt, ja, guck mal hier, wir haben hier ein bisschen was für dich organisiert, und dann sind alle Mitspieler Nachbarn?
1: Nee, tatsächlich nicht.
0: Okay.
1: Also ich hatte jetzt Glück und ich habe auch gefragt, dass ich da vielleicht irgendwo in der Nähe von ein paar Jungs bin, dass ich einfach einen leichteren Einstieg habe.
0: Das heißt, du kanntest die auch schon vorher teilweise?
1: Ja, genau.
0: Ah,
1: genau. Ich habe mit ein paar Jungs mal in Nürnberg schon zusammengespielt. Jetzt mit dem Leo Hungerecker und mit dem Ludwig Büstrom und ein paar andere Jungs kannte ich noch von der Nationalmannschaft.
2: Merkst du das jetzt auch im Training auf dem Eis? Dass du dann schon direkt mit denen mehr weißt, wie die sich bewegen?
1: Nicht unbedingt. Also der Leon Hungerecker ist ja ein Torwart. Also ich weiß höchstens, wie man vielleicht gegen ihn Tore schießt, weil ich schon mal 2 Jahre mit ihm zusammengespielt habe.
2: Das bringt dir jetzt nicht so viel im Spiel leider, ja.
1: Ja, nee, jetzt auf dem Eis nicht unbedingt.
2: Aber neben dem Eis schon mal, und was so auf dem Eis die Saison passiert, darüber reden wir gleich nochmal.
0: Jawohl.

0: Morning Do ist das von Beyoncé hier bei Bremen Next. Relativ gemütlicher Song, aber ich glaube, relativ ungemütlich geht es gerade zu bei den Fischtown Pinguins. Sie sind nämlich mittendrin in der Vorbereitung und bei uns ist jetzt Roman Kechter von genau den Fischtown Pinguins und ihr seid mittendrin in der Vorbereitung. Das heißt, wie kaputt bist du gerade so auf einer Skala von 1 bis 10?
1: So eine gute 9, würde ich sagen.
2: So muss das sein, oder?
1: Ja, das zieht sich jetzt schon ein paar Tage. Wir hatten bis jetzt einen freien Tag, aber sonst ziehen wir eigentlich jeden Tag durch. Mit dem Alex Sulzer, der lässt uns da keine Möglichkeiten zum Ausruhen. Da arbeiten wir hart.
0: Das heißt, in den letzten 2,5 Wochen einen Tag frei?
1: Also vor 2,5 Wochen bin ich gekommen, aber wir trainieren jetzt, glaube ich, 5 oder 6 Tage durch. Also einen freien Tag quasi hatten wir, aber ich zähle das jetzt nicht unbedingt als freien Tag, weil wir da Fotos gemacht haben.
0: Okay.
1: Für die DL und für den Verein quasi. Deswegen... Ja.
2: Ja gut, ihr wollt ja aber auch wieder weit kommen in der deutschen Eishockey-Liga diese Saison, habt euch wahrscheinlich wieder viel vorgenommen und da erwartet man natürlich jetzt auch viel von dir als Neuzugang, ne, der wahrscheinlich gleich liefern soll. Spürst du Druck?
1: Jetzt noch nicht, muss ich sagen, und ich versuche mir da auch nicht so viel Druck zu machen. Ich möchte einfach jeden Tag besser werden, jeden Tag im Training alles geben. Wenn ich 70% da habe, dann gebe ich die 70% dem Training quasi, um besser zu werden.
2: Und im Spiel dann aber immer 100.
1: Ja, genau. Im Spiel probiere ich dann immer auf 100% zu sein, wenn nicht sogar auf 110%, um dann alles abzurufen.
0: Du bist jetzt aus Nürnberg hergewechselt, du bist noch ein relativ junger Spieler, hast aber auch schon viel Erfahrung, Nationalmannschaft und so, und warst da Kapitän. Aber wenn dich jetzt jemand noch nicht auf dem Schirm hat, was bist du denn eigentlich für so eine Art Spieler? Bist du auch so ein Stressmacher? Hast du manchmal auch eine Schlägerei auf dem Feld?
1: Ich würde sagen, ich renn davor nicht weg. Ich hatte das noch nie, aber ich würde davor jetzt nicht wegrennen. Wenn ein Mitspieler von mir irgendwas passieren würde, dann würde ich auch für ihn einstehen. Ja. So ist jetzt nicht. Aber ich bin eher so ein kleiner, was heißt klein, 1,79 großer, sage ich mal jetzt, spritzig, schneller Spieler, der gerne Tore schießt und Vorlagen macht.
2: Ja. Was muss die Saison passieren, dass du sagst, dass das war eine gute Debütsaison? Also für dich, aber auch für den Verein.
1: Wenn wir so weit wie möglich kommen, muss ich sagen. Also wenn wir einfach
2: wie weit? Okay, ich will dich jetzt.
1: Also so weit wie möglich. Ich meine, es ist immer Ansichtssache. Wenn wir jetzt eine nicht so gute Hauptrunde hätten oder wie auch immer und jetzt nur in den Pre-Playoffs sind und dann bis ins Halbfinale kommen, ist super, würde ich sagen. Aber wenn wir jetzt direkt in die Playoffs kommen, dann
2: hat man vielleicht auch andere Erwartungen.
1: Dann hat man noch mal ganz andere Erwartungen und ich glaube, man müsste erstmal abwarten, wie die Saison quasi anfängt und dann schauen wir mal, können wir gerne nochmal quatschen.
0: Naja, macht total Sinn. Wenn ihr irgendwie Erster mit Abstand werdet und dann in der ersten Playoff-Runde rausfliegt, wäre es natürlich irgendwie...
1: Genau, dann wäre das eine kleine Blamage.
0: Ja, eine Enttäuschung. Das heißt, heute steht auch noch wieder Training an, oder was?
1: Ja, ich fahre jetzt direkt nach dem Ganzen hier rüber und
0: was
1: ins Training.
0: Was müsst ihr da machen? Hast du das auf dem Schirm? Ist da jeder Tag gleich oder gibt es dann auch Konditionstraining? Heute rennen wir einfach die ganze Zeit auf dem Eis oder beziehungsweise fahren.
1: Nee, also der Ablauf ist ziemlich ähnlich eigentlich immer. Wir kommen an, haben ein Videomeeting, schauen quasi, also Taktikanweisungen vom Trainer dann, was wir genau machen. Die sind jetzt in der Vorbereitung ein bisschen länger. Dann haben wir oft eine Aktivierung im Gym. Danach gehen wir aufs Eis eine Stunde, Stunde 15, spielen dann noch am Ende ein bisschen und dann ist eigentlich der Tag fast schon rum.
0: Boah, das ist fast schon rum, das hört sich nach einem ziemlich langen Tag an.
2: Vollzeitjob. Noch ganz kurz in einem Wort, sag nur kurz, wo ist das Training härter? In Bremerhaven oder in Nürnberg?
1: In Bremerhaven.
2: Das wollte ich hören.
0: Dankeschön, Roman Kechter. Ihr könnt die Fischtown Pinguins morgen übrigens auch noch sehen. Da ist die Teamvorstellung ab 18 Uhr hier in Bremerhaven bei den Maritimtagen.

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0: You and Me ist das um genau 8 Uhr hier bei Bremen Next. Heute Bremerhaven Next.
1: Könnte auch gern öfter so sein, ich mag das.
0: Ja.
1: Also Bremerhaven mag ich mag das auch von hier zu senden. Man hat hier echt so Sonnenaufgang und morgens auch schon hier hinzukommen und so. Es ist nicht verkehrt, in Bremerhaven zu sein.
0: Also wir sagen das jedes Mal, wenn wir hier sind. Wir dürfen das aber auch nicht zu häufig sagen, weil sonst ist es bald wirklich so. Und dann sind wir, okay, jetzt müssen wir wirklich jeden Morgen nach Bremerhaven fahren.
1: Ja, dann sind die Arbeitswege länger oder man zieht um und hat dann die Mieten günstiger.
0: Ich denke nochmal drüber nach. Ich gucke mir das jetzt mal ab heute an, hier nochmal bei den Maritimen Tagen. Vielleicht könnt ihr mich überzeugen, aber Bremerhaven auf jeden Fall tipptopp. Kommt gut rein. Nicht nur hier in Bremerhaven, sondern überall, meine Freunde.

0: Heute starten die maritimen Tage hier in Bremerhaven und auch wieder startet heute das Noise Festival. Direkt am Rand von den maritimen Tagen hier in Bremerhaven. Da ist vor ein paar Jahren gesagt, es legen DJs auf den ganzen Tag über, aber es gibt auch Workshops und. Wirklich ein sehr, sehr volles Programm. Und in den letzten Tagen und Wochen haben da ungefähr 50 Leute mitgeholfen, das ganze Ding aufzubauen. Und mit dabei war gestern auch noch unsere Next-Reporterin Rebecca und hat mal geschaut, wie es so läuft mit den Aufbauarbeiten.
1: Hier angekommen ist gerade ein riesiges Fahrrad mit 1, 2, 3, 9 Sitzen. Und das hat 4 Räder und man sitzt drin und kann tatsächlich auch treten. Was ist das denn?
2: Wir haben es jetzt hier stationär geplant, nämlich als Stromgenerator. Kann man sitzen, ein bisschen klönen und ein bisschen treten und sein Handy aufladen zum Beispiel.
1: Viel gestrampelt, aber nicht davon gekommen. Bei Finn raschelt es ordentlich in der Hand. Finn, was genau machst du mit den Ketten, die du da in der Hand gerade irgendwie ein bisschen verknotest?
3: Mein neues Rave-Outfit.
1: Und jetzt mal ehrlich?
3: Damit kann man Gurte an Containerösen festmachen, damit uns der Bauzaun nicht wegfliegt. Hier ist einfach immer total windig.
1: So, Luftlinie 100 Meter weiter ist ein anderes Projekt. Da wird noch fleißig rumgebaut. Rita steht neben mir, organisiert das mit. Worauf genau können sich denn die Leute hier freuen?
4: Tanzen, Party, Drinks. Genau, darauf kann man sich freuen. Und auf uns, den Verein kennenlernen, einfach mal vorbeigucken. Die alte Bürger wieder ein bisschen beleben.
0: Genau, die alte Bürger wieder ein bisschen beleben. Jetzt fragt ihr euch vielleicht, hey, was hatten die alte Bürger jetzt mit dem Noise Festival am Hafen zu tun? Da geht es nur bis 22 Uhr und danach geht es dann noch weiter in der alten Bürger. Da gibt es eine extra neue Location. Und wie gesagt, es ist sehr viel geplant. Heute Abend ab 18 Uhr startet das Noise Festival. Noch mehr Infos, Locations, Fotos, Videos und überhaupt findet ihr auch auf der Instagram-Seite von denen.

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0: Barking ist das von Rums um genau 8:30.
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2: Die Bundesregierung will heute über eine Reform der Geheimdienste entscheiden. Dem Kabinett liegt ein Paket vor, das die Befugnisse von Verfassungsschutz und Bundesnachrichtendienst deutlich ausweiten würde. In Zukunft sollen Sabotageakte oder Hackerangriffe aktiv bekämpft werden können. Seit Beginn des Krieges in der Ukraine hat die Bundeswehr deutlich mehr Drohnen gesichtet als davor. Es seien einige hundert Überflüge im Bereich der Bundeswehr gemeldet worden, sagte ein Sprecher dem Redaktionsnetzwerk Deutschland. Zum Teil waren es wohl auch ganze Drohnenschwärme. Heute Abend können Millionen Menschen in Europa und anderen Teilen der Erde eine Sonnenfinsternis erleben. In Deutschland wird sich der Himmel zu maximal 90% verdunkeln, wenn sich der Mond vor die Sonne schiebt. Der Beginn der Sonnenfinsternis ist gegen 19.15 Uhr. Und das Wetter: 20 bis 27 Grad heute maximal, dazu trocken, wenig Wolken, viel Sonnenschein. Und aktuell haben wir schon 13 Grad in Bremen und Bremerhaven.
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0: Ey, das hört sich ja so ein bisschen an, als würde Deutschland jetzt so eine eigene Hackergruppe gerade sich da so zusammenbauen. Weißt du, da werden so die Besten, das ist fast schon eine Netflix-Serie, die besten Hacker des Landes werden so zusammengezogen, offiziell, um gegen die anderen Hacker zu kämpfen, die irgendwie irgendwas hier so hacken wollen in Deutschland und Sachen machen wollen. Oder? Könnte man nicht eine Serie draus machen?
2: Ja, pitch das doch mal. Darf ich mitspielen? Ich würde aber nicht mitschreiben, ich würde lieber dann irgendwie, ich bin ein Hacker.
0: Du bist der, du siehst doch gerade ein bisschen so aus mit meiner Kappe. Mit deiner Cap hier und
2: guck mal, ich kann auch, warte.
0: Was passiert hier gerade mit meinem Bildschirm?
2: Ich schaue gerade.
0: Was passiert hier?

0: In Bremerhaven ist ab heute und dann das ganze Wochenende Ausnahmezustand, denn es starten die maritimen Tage. Genau heute, hier wird schon fleißig aufgebaut am Hafen, bei den Hafenwelten, und Yusuf hat da ein bisschen mitgeholfen, zum Beispiel auch beim Bierstand.
1: Macht ihr gerade den Aufbau, worauf freut ihr euch am meisten heute?
2: Eher auf internationale Gäste. Wir haben unser Englisch wieder ein bisschen geschult, weil wir kriegen ja Gäste aus Island, Norwegen, Paraguay, wo auch immer die Schiffe herkommen, und das macht besonders viel Freude.
1: Krass, how are you?
2: Very fine, thank you.
1: Ich weiß nicht, warum ich gerade so mit Akzent geredet habe. Very fine, thank you very much. Aber Paraguay ist krass. Und was macht ihr hier so?
2: Wir verkaufen ausschließlich Bier im Glas. Das ist unsere Spezialität.
1: Das heißt, wir wollen den Leuten aus Paraguay mal zeigen, wie gut deutsches Bier ist, wa?
2: Auf jeden Fall.
1: Und das nochmal auf Englisch sagen?
2: Yes, of course.
1: Sehr gut, alles klar. 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

0: Oha, romantisch heute hier bei uns, eigentlich in ganz Deutschland, denn es ist eine Sonnenfinsternis angesagt. Und zwar, der Peak ist um 20.08 Uhr. Dann soll man nur noch so ein ganz klein bisschen von der Sonne sehen, weil der Mond sich davor schiebt, nur so oben rum, noch so ein bisschen vom Rand. Jetzt schon mal, ihr werdet es wahrscheinlich genauso verkackt haben wie Jim und ich und euch nicht so eine Spezial-Sonnenfinsternis-Brille besorgt haben.
1: Ja.
0: Weil ohne die soll man da nicht reingucken, weil das ist schädlich für die Augen. Ich habe so eine lustige Statistik gesehen. In USA war irgendwie vor 2 oder 3 Jahren eine Sonnenfinsternis und am Tag danach haben so ganz viele Leute gegoogelt, Augen tun weh.
1: Oh fuck. Ja, das Ding ist, ich meine, man sollte nie in die Sonne gucken, aber normalerweise macht man es halt nicht und dann denkt man, oh, jetzt will ich die mal sehen und dann darfst du es nicht.
0: Ja.
1: Ist irgendwie scheiße. Das Gute ist, selbst wenn man jetzt nicht mehr an so eine Brille kommt, was bei mir wahrscheinlich auch der Fall sein wird, man kann heute trotzdem auch ein bisschen was am Himmel sehen, denn danach sind ja immer noch Perseiden.
0: Genau.
1: Das ist dann so Sternschnuppen gucken.
0: Heute ist auch, genau, da wird es dann jetzt richtig romantisch. Da kommt dann nämlich der Sternschnuppen-Peak des Jahres. Also heute werden so überdurchschnittlich viele Sternschnuppen irgendwie vom Himmel runterrasseln. Also so, kleiner Trost für alle, die keine Sonnenfinsternis, Sonnenbrille haben, Sternschnuppen.
1: Und ich glaube, das Universum will uns heute irgendwas sagen, dass alles so zusammenfällt. Also wenn ihr irgendwas schon immer mal machen wolltet, ne, fragt sie heute, geht mit ihm aus, macht irgendwas, was ihr immer mal machen wolltet. Heute ist, glaube ich, das Universum auf unserer Seite.
0: Jim, ich wollte dich was fragen.
1: Ja.

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1: I Run war das von Haven hier bei Bremen Next um gleich 9 Uhr heute Morgen aus Bremerhaven und wir haben gerade darüber geredet, welches eigentlich unser Lieblings-Pokémon ist. Beziehungsweise wir haben darüber geredet, welches Pokémon wir wären. Ich will aber von euch wissen, welches euer Lieblings-Pokémon ist, Jim und Yusuf.
2: Ganz einfache Antwort. Raichu.
1: Raichu?
2: Ich wollte immer ein bisschen was Besonderes sein und dann...
1: Ja, alle also
3: okay, Pikachu vorbei.
2: Aber der sieht auch einfach cooler aus als Pikachu, muss man so ehrlich sagen.
3: Okay, ich bin Generation 3, weißt du, und deswegen für mich Latios. Kennst du noch Latios? Dieses Jet-Pokémon. Dieses, was so aus wie so ein Jet. So ein blau.
1: Das ist legendär.
3: Genau, Latios und Latios.
1: Wie so ein riesengroßer Fisch sieht der aus, oder nicht?
3: Du wie so ein Jetfisch.
1: Wie ein Jetfisch, ja.
2: Du meinst so eins dieser Pokémon, mit denen es dann langsam abwärts ging.
1: Wollte ich gerade sagen, die Generation habe ich auch übersprungen.
3: Die dritte Generation war die beste.
1: Schwarz-Weiß kam ich wieder.
3: Die dritte Generation war die beste. Frag die meisten Leute.
2: Was ist denn dein Lieblings-Pokémon?
1: Ich bin absolut basic. Mein Lieblings-Pokémon ist Mewtwo. Mewtwo ist einfach das erste coole Pokémon.
3: Ja, okay. Mewtwo ist auch...
1: Mewtwo ist King.
3: Das King. Aber Mew ist auch cool.
1: Wir hätten zu dritt auf jeden Fall ein heftiges Pokémon-Team. Also wir zwei, Jim kommt da mit seinem Raichu so. Hey, kann ich euch auch noch helfen?
2: Ich habe das auch dummerweise mal viel zu früh entwickelt und dann konnte das immer nichts. Aber das ist alles jetzt ein Nerd-Thema.

0: Wieso macht man sein eigenes Festival?
1: Einfach nur, weil ein Kollege die Schnapsidee hatte, warum wir nicht einfach mal ein Event machen, als wir selbst auf einem waren.
0: Ja, das ist Finn, einer der Veranstalter vom Summer Heaven. Das ist ein Open-Air-Festival am 22. August in Hagen, also genau zwischen Bremen und Bremerhaven.
2: Und ich meine, dieses Ding, ja, lass mal Festival machen, ja, geile Idee, das hatten wir, glaube ich, in jedem Freundeskreis gab es das schon mal. Ja. Aber Finn ist halt ein Macher und der zieht dann auch durch, der ist nämlich einfach schon Unternehmer. Bisher eher so im Ferienwohnungsbereich, aber dann ist der Weg vielleicht nicht mehr ganz so weit.
1: Oh, okay, wir haben ja eine Firma, wir können es vom Prinzip machen. Haben uns informiert, ob man irgendwie extra Genehmigungen braucht oder ob es da irgendwelche wichtigen Sachen zu beachten gab. Und das ging dann eigentlich relativ easy.
0: Ja, und von der Location her ist es halt auch geil. Direkt am Wasser, da gibt es einen Zeltplatz. Man kann dann nämlich auch schlafen. Also ja, hört sich wie ein rundes Paket an.
1: Dort erwarten euch dann um die 20 DJs, also 20 Acts. Wir haben eine Stage, also eine Hauptstage und eine Chill-Area, wo dann auch nochmal, sag ich mal, Trance und sowas läuft. Das ist ein bisschen ruhiger. Und im Großen und Ganzen natürlich Essensstände, Getränkestände, alles Mögliche, was es so gibt, sonst auch auf dem Festival.
2: Ja, 12 bis 1 Uhr geht das am 22. August. Und musikalisch so ein bisschen wie auf anderen Festivals, vielleicht noch vergleichbar mit dem Hive oder mit dem Ferdinandsfeld. Also Techno, aber halt nicht so super hart. Eher so Hardstyle, Trance, Hard House. Mehr Infos gibt es natürlich auch zum musikalischen und auch zur genauen Location auf unter anderem Instagram summerhaven-festival.
1: Ich sag mal so, für alle Bremerhavener und Bremerhavenerinnen ist es ganz cool, dass es da eine Option gibt, einfach mal sowas nah bei uns zu haben und auch was Neues.

ist zumindest hier bei uns in Deutschland eigentlich jetzt schon, brauchen wir glaube ich gar nicht drüber diskutieren, so der Sommersong und Ohrwurm des Jahres 2026, der ist ja auch noch nicht alt, das sind ja erst ein paar Wochen, jetzt geht der halt unnormal viral auf der ganzen Welt, kommen ja auch immer noch Remixe raus und so. Trotzdem gibt es eigentlich auch jetzt schon wieder den Nachfolger zu Du bist gut genug von Kitschkrieg. Kommt aber nicht von Kitschkrieg, sondern kommt von Miles und kommt von Cynthia Sophia. Den habe ich dann auch irgendwie vor ein paar Wochen auf Instagram gesehen, da als so der erste gut genug Peak war und ich dachte so, hä, der klingt ja doch schon sehr ähnlich, aber auch gleichzeitig ganz anders und ist genau so ein Ohrwurm, mindestens auf dem Level. Ich kenne das auch. Hört sich auch schon fast so an wie Du bist gut genug. Ich kenne das auch ähnlich. Also wenn ihr gut genug jetzt auch mal so langsam oft genug gehört habt, dann vielleicht den jetzt hier als nächsten Ohrwurm. Ich kenne das auch. Gibt's jetzt für euch hier bei Bremen Next.

0: Ken und Klammer und Scissor waren das um 9:30.
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2: Die Bundesregierung will heute über eine Reform der Geheimdienste entscheiden. Dem Kabinett liegt ein Paket vor, das die Befugnisse von Verfassungsschutz und Bundesnachrichtendienst deutlich ausweiten würde. In Zukunft sollen Sabotageakte oder auch Hackerangriffe aktiv bekämpft werden können. Seit Beginn des Kriegs in der Ukraine hat die Bundeswehr deutlich mehr Drohnen gesichtet als davor. Es seien einige hundert Überflüge im Bereich der Bundeswehr gemeldet worden, das sagt ein Sprecher dem Redaktionsnetzwerk Deutschland. Zum Teil waren es wohl auch ganze Drohnenschwärme. Heute Abend können Millionen Menschen in Europa und anderen Teilen der Erde eine Sonnenfinsternis erleben. In Deutschland wird sich der Himmel zu maximal 90% verdunkeln, wenn sich der Mond vor die Sonne schiebt. Der Beginn der Sonnenfinsternis ist um 19.15 Uhr. Und wir gucken auch nochmal aufs Wetter. Das sieht heute so aus wie die letzten Tage. 20 bis 27 Grad, Sonne, wenig Wolken, kein Regen. Und jetzt aktuell haben wir im gesamten Sendegebiet so 14 bis 16 Grad.
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0: Und ich bin Milton. Moin Freunde, ihr habt richtig gehört, heute Morgen aus Bremerhaven, denn es ist der Start der maritimen Tage. Da kann man sich natürlich dann auch einmal durch die ganzen Buden durchfressen. Jim ist allerdings gleich satt und ich muss dich ein bisschen judgen für dein Frühstück. Du hast da diese Toastbrötchen.
2: Ja.
0: Ungetoastet?
2: Nee, die sind getoastet.
0: Wann?
2: Möchte ich nicht drüber reden.
0: Es wird schlimmer anscheinend gerade und du packst dir da so Schokoladenstücke von einer Tafel Schokolade drauf und das ist dein Frühstück?
2: Nee, da ist noch Haselnussmus drunter. Und das ist eine Tafel Schokolade mit viel Kakao, also hoffentlich
0: halt
2: wenig Zucker.
0: Halt mal hoch. Ja, sieht aus wie so eine 8-Euro-Tafel Schokolade.
2: Nee, das ist die Eigenmarke von einem Discounter. Also es hat 3 Euro, 4 Euro. Aber 90% Schokolade. Ich versuche gerade weniger Zucker zu essen. Aber ich will trotzdem meine Schoko-Nuss-Nougat-Creme haben.
0: Schoko, das ist jetzt mein Versuch. Haselnuss-Nuss-Nougat-Creme. Hast du sehr gut umschifft, finde ich.
2: Damit will ich Nutella sagen, meinst du?

0: Ja, Koh Phangan ist schön und toll, wie Finch und Greene gerade gesungen haben, aber noch besser ist ab heute und dann das ganze Wochenende nur Bremerhaven. Denn hier starten heute die maritimen Tage. Es gibt Essen, es gibt Trinken, es gibt alles Mögliche und natürlich auch sehr, sehr viele Schiffe hier direkt im Hafen bei den Hafenwelten. Und da war Yusuf gerade unterwegs und hat auch ein, ich sag mal, ziemlich dickes Ding da entdeckt.
1: Ich bin hier mit dem
2: Heinz Schiffers.
1: Heinz Schiffers. Der Name ist fast schon Programm, weil wir stehen hier vor einem Schiff. Und ich habe sie gerade hier einfach gesehen, wie sie das Schiff beobachtet haben. Und ich wusste, sie sind ein Kenner.
2: Kann man so sagen.
1: Vor was für einem Schiff stehen wir hier?
2: Vor einem Motorschiff, gebaut, steht dahinter, 1936 oder 38.
1: So alt?
2: So alt ist das Schiff, wurde neu aufgebaut und so wie es aussieht, ganz viel Arbeit, um so ein Schiff so zu erhalten.
1: Ganz kurz, damit ihr versteht, wir stehen hier vor so einem Oldtimer-Schiff aus Holz. Sieht aus wie aus so einem Vintage-Hollywood-Film, wo die Leute halt aus Meer gefahren sind damit. Bisschen cool, wenn man so andere Schiffe sieht, ist es so ein mittelgroßes Ding. Wie lang ist das? 3,50 breit, 16 Meter lang. Was glauben Sie, was kostet so ein Ding?
2: 2 Millionen.
1: Was? 2 Millionen? 2 Millionen
2: in diesem Zustand, jetzt so wie es hier ist, ja, locker.
1: Wow, also das ist ein neues Level an Reich, finde ich. Aber das Ding hat auch den Zweiten Weltkrieg überlebt, deswegen vielleicht ist es das Geld auch wert. Haben Sie selber zum Beispiel auch ein kleines Boot oder ein Schiff?
2: Ja, habe ich auch. Ich komme aus Wilhelmshaven mit meinem Schiff.
1: Mit dem Schiff sind Sie hergefahren?
2: Mit dem Schiff aus Wilhelmshaven hierher, ja.
1: Sie haben sich aber an Tempolimits gehalten, oder?
2: Ja.
1: Sehr gut, sonst, es gibt auch die Blitzer-App, aber egal.
2: Wir halten uns immer ans Tempolimit.
1: Sehr stark, das ist auch eine kleine Fun-Frage. Ich bedanke mich vielmals. 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

0: Come Go ist das von Yeet um gleich 10 vor 10. Das heißt natürlich für uns, wir sind raus jetzt hier aus unserem Studio in Bremerhaven.
1: Auch auf diesem Outro klingt das besonders
0: traurig, episch.
1: Episch. Episch ist das richtige Wort, ja. Wir fliegen jetzt hier raus aus unserem Studio in Bremerhaven.
0: Aber eigentlich bräuchten wir viel mehr irgendwie so ein Partybeat, weil wir sind ja nicht ohne Grund in Bremerhaven heute hier gewesen, haben unsere Sendung zumindest morgens von hier gemacht. Denn heute starten hier die Maritim-Tage gleich ab 11 Uhr im Hafen. Bei den Hafenwelten geht's schon los, machen da alle Buden auf. Man kann sich da, glaube ich, dann auch schon Schiffe angucken und so. Und dann ist die ganzen Tage einschließlich des kommenden Wochenendes hier Action angesagt.
1: Ja, wir bräuchten jetzt noch so eine wie nennt sich das? Schiffstute, Schiffstrompete, Schiffshorn.
0: Man merkt, wir sind auf dem Schiff geboren quasi.
1: Also, bei mir ist Salzwasser in meinen Venen.
0: Genau. Ich musste gerade überlegen, ob hier, die Weser ist ja kein Salzwasser.
1: Ich habe einmal im Monat meine Maritime. Nee, wir hören auf
0: damit. Bis bald. Kommt her, kommt gut durchs Wochenende und wir hören uns morgen früh wieder. Bis dann. Ciao.

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0: Mi Chico. Ich habe immer ein bisschen Paranoia, wenn ich kurz vor der Sendung mit meiner Oma telefoniere.
1: Warum das? Hast du Angst, dass sie vorbeikommt?
0: Nein, ich hatte so eine Nachricht auf meiner Mailbox. Kannst du mich mal bitte schnell anrufen? Ist wichtig. Dann rufe ich an. Sie so, du musst doch nicht sofort anrufen. Ist doch nicht so wichtig. Das war so die Reaction. Dann sag ich so, was ist los? War, ach, nix. Und dann hat sie mir was erzählt. Und ich sehe immer so den Counter. Es ist so 13.58 Uhr und 20 Sekunden. Weißt du, so, die läuft so runter. Ich so, Oma, ich gehe gleich auf Sendung. Sie nimmt ja meinen Job nicht ernst. Sie weiß ja nicht, dass das hier ein echter Job ist, der wirklich
1: sie
0: real
1: denkt,
0: ist.
1: Sie denkt, du spielst Radio.
0: Ja, sie denkt, ich spiel Radio. Ja, du bist Radio, ja, komm mal her, weißt du so. Aber es hat pünktlich geklappt. Liebe Grüße gehen raus an Elfriede, Oma Elfriede.
1: Ich finde, das nächste Mal kann Oma Elfriede auch mal mit uns hier in die Sendung kommen.
0: Damit sie wirklich mal sieht, hier geht wirklich das Licht rot an. Ich sitze hier richtig an so einem Computer dran mit
1: und
0: so einem Mischpult.
1: Und ich glaube, sie ist dann immer noch komplett abgeblüht und sagt so, ja, bist das bisschen Radio.
0: Ja, lernt mal was Vernünftiges. Ihr seid auf Next, wir haben alle nichts Vernünftiges gelernt, aber wir haben Age in der Playlist mit Ring My Bell. Wir sind Joe Kondler, Rissa.
1: Moin. 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

Think of Me, David Guetta, Kehlani, Dilkem und Fijet. Ihr seid auf Next. Und ich glaube, es haben jetzt alle mitgekriegt, ne, dass Kapi und Samra wieder ein Team sind. Also nach Tilly Dean 110 und wieder Lila und diverse Crash-Outs von beiden, geht's weiter in die nächste Runde. Es sind ja zwei verschiedene Menschen jetzt irgendwie als damals. Ne? Samra hat sich wieder einweisen lassen, um clean zu werden damals, weg vom Tilly Dean und diesem ganzen anderen Zeug. Und ist Loki ein neuer Mensch geworden, oder? Dreht so Reisevlogs mit seiner Frau, fährt in Urlaub und filmt das alles. Ja, und sein Partner Capital Bra, der geht noch ein bisschen offener damit um. Der sagt zwar auch, ich habe ganz oft versucht, clean zu werden, hat aber irgendwie nicht richtig geklappt. Also er kriegt jetzt angeblich Tilly Dean vom Arzt verschrieben, weil er eben so abhängig ist. Ja, und Samra hatte eigentlich die Bedingung, Kapi clean, dann bin ich dabei, Kapi drauf, bin ich raus. Aber irgendwie haben sie es doch ins Studio geschafft. Gott sei Dank, Alter. Zum Glück haben die sich wiedergefunden, weil erstens, die gehören einfach zusammen. Das sieht man auch in deren Insta-Stories und so. Die sind einfach, weiß nicht, sind so ein Herz und eine Seele, wenn sie zusammen sind. Und zweitens ist die Mucke einfach geil. Es klingt immer so luftig, leicht. Mir gefällt das richtig gut, Alter. Und ehrlich gesagt klingen die neuen Sachen auch ein bisschen wie die alten. Obwohl die so halb nüchtern sind. Das ist so herrlich. Das Album kommt zwar erst im Januar. Zwei Singles gibt's schon. Das hier ist die erste. Die sind Capital Bra und Samra mit Ghetto Superstars.

0: Old Dilemma. Und zack, einmal kurz die Sonne ausgeknipst. Das passiert heute Abend bei der Sonnenfinsternis. Also ich meine, so läuft das.
1: Also die sollte keiner verpassen. Ab 19 Uhr mit geschützten Augen, also mit Sonnenfinsternisbrillen, in die Sonne schauen. Und dann schiebt sich ganz langsam für anderthalb Stunden der Mond vor die Sonne. Hier in Deutschland zu 85%. In Spanien ist eine Totalität sogar zu sehen.
2: So, das ist jetzt nochmal die professionelle Erklärung von Rolf Schäfer vom Planetarium in Bremerhaven. In Spanien ist ja zum ersten Mal seit über 100 Jahren diese totale Sonnenfinsternis.
0: Ja, ist ja okay. Ist ja okay für schön für Spanien. Also wir sind ja hier in Bremen, ist nicht Spanien. Für uns ist wichtig, erstens natürlich nicht die Augen ungeschützt in die Sonne halten. Ist ja klar. Es gibt ja so extra Brillen für. Und wo sind die besten Spots, um diese, wie hat er gesagt, 85% Sonnenfinsternis heute Abend überhaupt zu sehen?
2: Ja, also Rolf hat einen Tipp für alle in Bremerhaven.
1: In Bremerhaven würde ich den Deich dann empfehlen, weil man da bis zum Sonnenuntergang, bei gutem Wetter hoffe ich natürlich, dann die verfinsterte Sonne untergehen sehen kann in der Weser.
2: Schön, oder? Ganz romantisch klingt das. Und in Bremen hat Andreas Vogel vom Olbers Planetarium auch die Tipps am Start.
3: Zum Beispiel auf Metalhenge, da gibt es Möglichkeiten, das Ganze zu beobachten. In der Sternwarte in Bremen kann man das Ganze beobachten. Im Planetarium wird es einen Livestream geben. Oder man sucht sich eben einen schönen Platz irgendwo erhöht. Vielleicht ein hoher Balkon, ein Deich oder ähnliches, ein Feld.
0: Einfach ein Livestream. Das ist auch richtig kacke.
2: Das ist schon cool, oder?
0: Da hast du so eine Sonnenfinsternis oben und guckst dir so einen Livestream an.
2: Aber das Happening.
0: Ja, das stimmt. Metalhenge ist übrigens der Schuttberg. Ne?
2: Wisst ihr, der Müllberg.
0: An der Autobahn. Ich bleibe hier auf der Dachterrasse, weil ich muss bis 10 heute arbeiten. Ich versuche mal, ob ich hier aufs Dach komme. Dann
2: also,
0: kann ich vielleicht was sehen.
2: Euch allen ein schönes Sonnenfinsternis gucken und bleibt dran, weil nach der Sonnenfinsternis gibt es bei der größten Astro-Show des Jahres dann ja noch einen Sternschnuppenschauer.
0: Da dürfen wir uns was wünschen.

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0: Das ist BTS mit Swim.
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0: Und das hat Larissa um 14:30.
2: Das Bundeskabinett hat eine Reihe von Gesetzesvorhaben auf den Weg gebracht. Eins davon die BAföG-Reform. Wer BAföG bekommt und nicht mehr bei den Eltern wohnt, soll ab dem Sommersemester 2027 mehr Geld für die Miete erhalten. Auch beim eigentlichen BAföG-Satz ist eine Erhöhung geplant. Bis zum Sommersemester 2029 in zwei Schritten um insgesamt knapp 90 Euro. Bundestag und Bundesrat müssen dem Entwurf noch zustimmen. Die Bremer Polizei hat bei verstärkten Geschwindigkeitskontrollen in der vergangenen Woche viele Raser gestoppt. Im Bremer Stadtgebiet und auf der A27 waren es den Angaben nach mehr als 5.500. Insgesamt waren in fast 120 Fällen Fahrerinnen und Fahrer so schnell unterwegs, dass sie ihren Führerschein vorübergehend abgeben müssen. Und es ist offiziell, Romano Schmid verlässt Fußball-Bundesligist Werder Bremen. Er wechselt mit sofortiger Wirkung zum italienischen Verein Frosinone Calcio. Das haben beide Vereine bestätigt. Über die

0: dann ist es leider eine Granate.
1: Ja, kein Scheiß. Einfach eine Weltkriegsgranate. Die haben Kinder im Kreis Oldenburg einfach auf ihrer Schatzsuche entdeckt. Die waren mit so Metalldetektoren unterwegs, wie so Profis auf einem Spielplatz, der zu einem Campingplatz gehört.
0: Und dann war das Gerät auf einmal piep, piep, piep, piep, piep, piep, und die dachten so, oh yeah, Alter. Und danach hat es aber... Ja, hat so gemacht, weil war doch kein Gold.
1: Nee, und dann kam die Polizei, hat den Spielplatz weiträumig abgesperrt, dann musste der Kampfmittelräumdienst anrücken, hat die Granate geborgen und dann sicher abtransportiert.
0: Also Schatzsuche war dann gelaufen, für den Tag zumindest, aber aufregend war es trotzdem.
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0: Wie kommt man auf die Idee, ein eigenes Festival zu planen?
1: Einfach nur, weil ein Kollege die Schnapsidee hatte, warum wir nicht einfach mal ein Event machen, als wir selbst auf einem waren.
2: Natürlich. Und aus dieser Schnapsidee von Finn und seinem Kumpel ist jetzt das Summer Heaven geworden. Ein neues Festival in Hagen zwischen Bremen und Bremerhaven. Und zwar am 22. August.
0: Und diese Schnapsidee hatten wir doch alle schon mal, oder? Ey, lass mal ein Festival machen. Ja, nee, komm, wir gehen was essen. Okay, Fall erledigt. Aber ja. Finn ist ein Macher, der hat es einfach gemacht.
2: Ja, das stimmt. Und die haben auch eine geile Location gefunden. Am Radarturm, direkt am Wasser, bei so einem Zeltplatz. Heißt, man kann auch pennen.
1: Ich sag mal so, für alle Bremerhavener und Bremerhavenerinnen ist es ganz cool, dass es da eine Option gibt, einfach mal sowas nah bei uns zu haben. Dort erwarten euch dann um die 20 Acts. Eine Hauptstage und eine Chill-Area, wo dann auch nochmal, sag ich mal, Trance und sowas läuft. Natürlich Essensstände, Getränkestände.
0: Also musikalisch so ein bisschen Ferdinands Feld, Techno, Hard Techno und Trance. Also da geht einiges ab. Könnt ihr übrigens auch auf Insta finden unter Summer Haven.

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0: the Days, ein Remix von Crystal und Notion. Wir haben es gleich 3 hier auf Bremen Next, noch 3, 4, 5 Stunden und 10 Minuten. 5 Stunden und 8 Minuten bis zur Sonnenfinsternis. Ich hoffe, ihr habt alle schon eure Augen zugequetscht. So, kann man nicht sehen, ne?
1: Wenn ich das mache. Man soll halt nicht direkt reingucken, wenn man sich das heute angucken will, das Spektakel. Und tatsächlich gibt es ja auch mehrere Seiten, die einem schon empfehlen, nein, auch nicht durch das Handy beobachten oder durch eine Sonnenbrille. Ja. Nicht machen.
0: Nehmt euch kein Beispiel an Donald Trump, da kursiert ja auch so ein Video rum, wie er in die Sonnenfinsternis geguckt hat. Also wir lassen das einfach nur mit Brille, ansonsten schönes Happening genießen, vielleicht ein Bierchen mitnehmen und einfach irgendwo auf den Berg stellen.
1: Hier in Bremen, die Berge, die sind so krass. 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

0: Contra K und Santos mit Bring mich nach Haus. Und eigentlich sind da Boote, Bühnen und wenn man Glück hat, auch gute Beats. Da sind nämlich maritime Tage in Bremerhaven.
1: Ja, aber wer wie ich vor allem für Snacks auf solche Events geht, we got you, Leute. Es gibt nämlich auch ein Streetfood-Festival und Sina, du bist für uns schon am Start und check's mal, oder?
2: Warte mal. Ich wusste nicht, dass ich schon... Ja, ich checke. Ich bin hier auf dem Streetfood-Festival und dachte, ich checke hier mal aus, was es so gibt. Ich habe gerade so eine Wonder-Waffel. Nee, wie heißt das Ding? Sweet Potato Riffle. Und das ist richtig gut. Mango, Curry, Creme, Rucola, Kirschtomaten.
0: Sollen wir später nochmal anrufen?
2: Also richtig, richtig gut. Und wisst ihr, was das Geile ist? Dieses Jahr gibt es das Ganze auch für den kleinen Geldbeutel. Man kann nämlich kleine Portionen bekommen an allen Ständen. Und das kostet dann nur 6 Euro.
1: Ja, cool. Voll gut, cool. Also kann man sich durch alles Mögliche durchprobieren. Hast du schon viel gespottet?
2: Ja, ich habe frittierte Burger gesehen. Hier ist selbstgemachtes Eis. Hier sind Korean Corn Dogs, also das volle Programm aus aller Welt. Und ich habe erfahren, ihr seid so eine richtige Familie hier, ne? Ihr reist so rum. Annika ist neben mir. Die ist nämlich die Besitzerin von dieser Sweet Potato Riffle. Ihr kommt aus Köln.
3: Wir kommen aus Köln und der Veranstalter kommt aus Köln. Und ich würde sagen, die meisten kommen aus Köln. Und deswegen sind wir auch so eine kleine, ja, Food-Family, die wir irgendwie zusammen rumreißen.
2: Voll geil. Und ihr seid heute hier in Bremerhaven. Ist nicht ganz so groß wie Köln, aber ihr habt geiles Essen dabei.
3: Wir haben geiles Essen dabei. Es ist geiles Wetter. Wir haben gute Laune. Und wir freuen uns jedes Jahr, wenn wir hier in Bremerhaven dabei sein dürfen.
2: Ja, und ich sag nur Feta, Cashewkerne, Balsamico, Koriander.
0: Wow.
2: Oh, also das volle Programm, ich kann nicht mehr. Danke!
1: Okay, gönn dir sie da, gönn dir.
2: Runter.
0: Ich guck schon, wann die Züge fahren. Ich komme jetzt direkt zum Streetfood Festival nach Bremerhaven angefahren.

0: Und das bisher coolste Hip-Hop-Album 2026 ist für meinen Geschmack Lounge-Musik von Paschanem.
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0: Das Album ist rund, das Album hat Hits und vor allem, es macht richtig Bock zu hören. Man fühlt sich dabei so richtig cool. Einziger Minuspunkt bei dem Album ist, der Junge macht so Themen auf, man will so gerade relaten und zack ist der Song vorbei. So, keine Ahnung, ich bin alleine, meine Ex, Broken Heart, dies, das, 1, 2, 3 und zack. Man will gerade so seinen Schmerz fühlen und seinen eigenen Schmerz mit ihm teilen und vergleichen, aber man schafft es nicht, weil dann läuft schon das nächste Ding und man ist wieder irgendwo in den, keine Ahnung, in den Bergen mit Espresso an der Esso und so. Ihr wisst Bescheid, Alter. Das ist der einzige Minuspunkt, aber wirklich nur ganz, ganz kleines Minus. Wir sind ja immer so, dass wir immer irgendwas raussuchen, woran wir rummeckern können, also ich zumindest. Aber all in all, Favorite Album 2026 von Paschanem. Wir hören mal rein in Lounge Musik. Hier ist Augenblick.
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0: Bees and Honey. Das ist Barry Wonder.
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0: Mittlerer Songpunkt, Type 4.
2: Das Bundeskabinett hat eine Reihe von Gesetzesvorhaben auf den Weg gebracht. Eins davon die BAföG-Reform. Wer BAföG bekommt und nicht mehr bei den Eltern wohnt, soll ab dem Sommersemester 2027 mehr Geld für die Miete erhalten. Auch beim eigentlichen BAföG-Satz ist eine Erhöhung geplant. Bis zum Sommersemester 2029 in zwei Schritten um insgesamt knapp 90 Euro. Bundestag und Bundesrat müssen dem Gesetzentwurf noch zustimmen. Die Bremer Polizei hat bei verstärkten Geschwindigkeitskontrollen in der vergangenen Woche viele Raser gestoppt. Im Bremer Stadtgebiet und auf der A27 waren es den Angaben nach mehr als 5.500. Insgesamt waren in fast 120 Fällen Fahrerinnen und Fahrer so schnell unterwegs, dass sie ihren Führerschein vorübergehend abgeben mussten. Und es ist jetzt offiziell, Romano Schmid verlässt Fußball-Bundesligist Werder Bremen. Er wechselt mit sofortiger Wirkung zum italienischen Verein Frosinone Calcio. Das haben beide Vereine bestätigt. Über die Höhe der Ablösesumme wurde Stillschweigen vereinbart. Und unser Wetter weiterhin eigentlich recht sonnig bei Temperaturen von 24 Grad in Diepholz. In Bremen sind es 23 Grad und 21 Grad in Bremerhaven.
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0: Also ich habe eben auf Werder Insta-Channel die Abschiedsrede von Romano Schmid in der Kabine gehört.
2: Ich habe es gerade schon gehört, dass du es gehört hast.
0: Das ist ja herzergreifend, muss man ja sagen. Nein, aber wirklich, ne? Die kriegen echt einen krassen Spieler, muss man sagen. Die sind gerade aufgestiegen in die erste italienische Liga. Jetzt kriegen die direkt Romano Schmid, so der Top-Transfer, glaube ich, bei denen. Weiß sie, die kennen die nicht, aber er ist auf jeden Fall krass, er wechselt jetzt dahin. Für die ist auf jeden Fall Jackpot. Für uns ist nicht so geil, aber egal. Ich sag's in seinen Worten, wir sind richtige Freunde geworden. Ich werde euch alle sehr vermissen, wie dich auch, Romano.

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0: Urlaub machen in Afghanistan bei den Taliban. Klingt erstmal merkwürdig, oder? Natürlich so ein bisschen Landschaft gucken und dann ja mit Männern Tee trinken, die eine Kalaschnikow dabei haben oder so. So stelle ich mir das zumindest vor.
1: Ja, Afghanistan startet tatsächlich gerade eine Touri-Offensive. Finja aus dem Next-Team, wie sieht so ein Urlaub da aus?
0: Ich höre dich ganz schlecht. Macht aber erstmal nichts, weil das Gute am Radio ist ja, wir können ja erstmal Musik machen und probieren das gleich nochmal.

0: Malak und Khalid mit Dive Into Me. Und man kann jetzt Urlaub in Afghanistan machen. Finde ich aus dem Nächsten. Wie sieht so ein Urlaub da aus?
1: Eigentlich ganz normal. Es gibt eine Reiseagentur, die heißt Peace and Hope und die bietet Komplettpaket auf ihrer Website an. Mhm. Für 1000 Euro kann man dann eine Woche mit einer Gruppe zusammen das Land bereisen und kommt an den schönsten Orten und historischen Städten vorbei. Man schläft in Hotels und man fährt mit so einem Minivan zusammen mit der Gruppe quer durchs Land.
2: Das klingt jetzt alles so normal, wenn du das erzählst, aber mir kommt es ehrlich gesagt nicht so vor. Ich meine, das Auswärtige Amt warnt vor einer Reise nach Afghanistan. Also wieso wollen Leute dann da trotzdem so oft chillig Urlaub machen?
1: Das habe ich mich auch gefragt, aber so ein ARD-Team hat da so eine Reisegruppe begleitet und die sehen das alle voll entspannt.
3: Ja, ich reise gerne und möchte jedes Land der Welt mal bereisen in meinem Leben.
4: Meine Freunde waren sehr geschockt, gemischte Gefühle. Warum machst du das? Warum brauchst du das? Ich habe gesagt, du, ich möchte mich selber davon überzeugen, ob das wirklich so negativ ist.
5: Es war einer meiner Träume.
0: Also ganz ehrlich, ich glaube, ich würde das auch machen. Also wieso ist denn das so gefährlich, als Ausländer Urlaub in Afghanistan zu machen?
1: Naja, also die Taliban sind halt eine radikale islamistische Bewegung und seitdem die vor etwa 5 Jahren die Macht übernommen haben in Afghanistan, werden viele Leute wirklich hardcore unterdrückt. Besonders die Rechte von Frauen und Mädchen haben sich krass verschlechtert. Als Turi hat man zwar noch etwas mehr Freiheiten, aber die Taliban greift schon ein, wenn du als Frau ohne Kopftuch rumläufst oder dir Sehenswürdigkeiten ansiehst, wo du als Frau eigentlich gar nicht hin darfst. Aha.
2: Und das, muss ich sagen, würde mich als Frau persönlich sehr doll abschrecken, einfach da eine Reise hinzumachen, wo es auch anderen Menschen so geht.
1: Ja, safe. Ich meine, es gibt in Afghanistan auch keine deutsche Botschaft mehr. Also wenn du Probleme kriegst, kann da keiner eingreifen. Also ich persönlich würde da auch nicht hinfahren, weil am Ende unterstützt du halt auch die Taliban damit.
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0: with Sam C. Macht Party mit At The Party um 1 nach 4 hier auf Next. Und heute ist Mittwoch. Mittwoch ist nicht nur Sonnenfinsternis um 20 Uhr, Mittwoch ist auch Punchline um 20 Uhr. Also Larry...
1: Ist auch live at the party.
0: Was ist dir wichtiger, Punchline oder die Sonnenfinsternis?
1: Das Problem ist...
0: Das Problem, jetzt ist das Problem...
1: Dass ich gar keine Entscheidungsfreiheit habe, weil ich muss auch nachher noch weiterarbeiten und muss mir einen Film angucken beruflich.
0: Darf
1: mir einen Film angucken beruflich.
0: Ja.
1: Deswegen kann ich weder das eine noch das andere wahrnehmen.
0: Also wir sehen die beide nicht. Wir können ja den Livestream parallel auf dem Handy so anmachen.
1: Ja, ich glaube, so wird es laufen letztendlich.
0: Ich glaube nicht. Ich glaube, wir verpassen die einfach beide.
1: Nein.
0: Nein.
1: Wenigstens Livestream.
0: Na gut.

0: Sabia Kenosas von Reezy. Vom Reality-Star zum Fußballvereinbesitzer. Kennt ihr noch Alex Petrovic?
1: Ich sterbe für dieses Projekt.
2: Mission Impossible ist unser Motto. Wir starten am absoluten Nullpunkt. Wir haben kein Stadion, keine Mannschaft, keine Investoren, kein Verein, gar nichts. Wir sehen uns in der Liga.
3: Ja, alles klar. Der Typ hat zusammen mit Leuten wie Thorsten Legert den ersten deutschen Fußballverein auf Malle gegründet, Germania Mallorca. Und mit dabei im neuen Verein ist auch ein Bremer, Felix Westphal.
4: Wir sind hier in unserer Spielervilla, leben hier mit 11 Leuten zusammen. Und wie man sieht, lässt sich auf jeden Fall leben hier. Wir haben hier einen Pool. Wir haben eine große Küche, einen großen Wohnraum und leben uns gerade hier so ein.
0: Spielervilla klingt auch richtig geil, ne? So Leben auf Mallorca in einer Villa, aber, die wollen natürlich sportlich was reißen mit Germania Mallorca. Die wollen aus der 8. Liga in Spanien bis in die 1. La Liga, also die 1. Bundesliga in Spanien, durchmarschieren.
3: Ja, und dafür brauchen sie stabile Spieler. Felix hat zuletzt beim VSK Ostholz-Scharmbeck gespielt, der Jugend, aber auch bei Werder, hat auch mit Spielern wie Nick Woltemade zusammengespielt.
4: Da ich aber auch ein bisschen Social Media mache und meiner Community quasi auch versprochen hatte, mit Fußball um die Welt zu gehen, hat sich das als attraktive Möglichkeit dargestellt. Hatte einfach ein gutes Gefühl beim Probetraining, habe auch den Verantwortlichen, also Alex, Thorsten, die das hier alles aufgebaut haben, in die Augen geschaut, um auch die Ernsthaftigkeit dahinter zu erkennen. Und das habe ich gesehen.
0: Ja, das klingt schon nach einem Traum von jedem Fußballer. Nur einen Haken gibt's. Geld verdienen die da noch nicht so richtig.
4: Weil jetzt kriegen hier die meisten Spieler eine Aufwandsentschädigung. Ich meine, die sind im Gründungsjahr. Das heißt, die versuchen natürlich auch wirtschaftlich zu denken und dann erstmal zu gucken, wer sind die Leistungsträger. Und dementsprechend haben wir jetzt so eine Überbrückungsphase, wo wir erstmal gucken müssen, okay, wir leben ein bisschen von unseren Reserven und dann hoffentlich, dass wir in so 2 Monaten dann anfangen können, auch zu arbeiten.
3: Ja, es ist fast ein bisschen wie im Amateurbereich in Deutschland, weil du musst nebenbei arbeiten. Spielst am Ende des Tages ja auch nur in der 8. Liga.
0: Ja, aber es gibt auf jeden Fall in Malle oder auf Malle jetzt auch eine deutsche Fußballmannschaft. Hätte ich nicht gedacht. Heute um 20 Uhr startet das allererste Testspiel für Germania Mallorca bei der Sonnenfinsternis. Ist doch cool.

0: Free Your Mind ist das von Prosbom Clooney hier auf Bremen Next. Und mir ist noch nicht so ganz klar, was diese Sonnenfinsternis eigentlich für ein Happening ist. Also ist das so, kann man dabei auch so romantisches Dinner und Kerzenlicht und so machen? Oder ist das so, mach mal hier, so Party hart und yeah, Sonnenfinsternis, dann fliegen so Raketen in die Luft, weißt du, so Feuerwerk
1: ich
0: und so?
1: Ich glaube, so ist es eher nicht, weil du willst ja dann auch in Ruhe gucken. Was romantisch ist vielleicht, das Ding ist in Spanien, wo ja die totale Sonnenfinsternis zu sehen ist, da ist ja einfach mittlerweile Big Business. Also da haben die ja überteuerte Hotels. Da haben Leute ihre Balkone vermietet für hunderte von Euros.
0: Wirklich?
1: So ein Quadratmeter Balkon, damit die Leute gucken können. Oder da kannst du auch dir Dinner für extrem viel Geld heute buchen. Romantische
0: also,
1: Dinner.
0: Es ist also eher romantisch als Party.
1: Es ist eher Kommerz in
0: es
1: Spanien.
0: Ist eher Kommerz. Ja, hier ja anscheinend auch, weil man kriegt ja nirgendwo mehr diese Brillen. Vielleicht ist das ja vielleicht mal eine Idee für die nächste Sonnenfinsternis in, keine Ahnung, 50, 80 Jahren. Einfach mal ein paar Brillen auf Vorrat schon mal ein Jahr vorher kaufen.
1: Ja, also je nachdem, wo du auf der Welt eine Sonnenfinsternis sehen willst, kannst du ja auch nochmal so partielle und sowas sehen.
0: Ach so.
1: So lange musst du dann doch nicht warten.
0: Okay, also ich mache hier nachher Kerze an, mache meine Pizza auf und versuch dann hier vorm Next-Studio über die Hochhäuser
1: ja, das wird
0: die Sonne zu sehen.
1: Ja, das wird ein sehr fröhliches Unterfangen.
0: Das wird gar nichts.

0: Chiago ist das mit Partisane.
1: Disco Partisane.
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0: Mit Larissa um Punkt 4:30.
3: In Zukunft soll Schluss sein mit Alkohol für 14- und 15-Jährige. Die Bundesregierung will alle unter 16 besser schützen und hat deshalb einen Gesetzentwurf beschlossen, wonach das sogenannte begleitete Trinken nicht mehr erlaubt sein soll. Bisher dürfen 14- und 15-Jährige Wein, Bier oder Sekt trinken, wenn ein Erwachsener dabei ist. Der Gesetzentwurf geht jetzt in den Bundestag. Kinder sollen künftig Geld vom Staat bekommen, um Vermögen fürs Alter aufzubauen. Auch das hat das Bundeskabinett beschlossen. Geplant ist, dass der Bund für jedes Kind vom 6. bis zum 18. Geburtstag jeden Monat 10 Euro in ein Altersvorsorgedepot steckt. Eltern oder Großeltern können pro Jahr knapp weitere 7.000 Euro dazugeben. Die Regelung soll für alle Kinder greifen, die ab 2020 geboren sind. Und auf Norderney hat die Polizei größere Mengen Drogen auf einem Boot im Yachthafen gefunden und beschlagnahmt. Den Angaben nach handelt es sich um rund 100 Gramm Kokain und mehrere 100 Gramm Haschisch und Marihuana. Der 43-jährige Eigentümer des Segelboots sitzt schon in Untersuchungshaft. Gegen ihn wird wegen mutmaßlichen Drogenhandels ermittelt. Und unser Wetter weiter den ganzen Tag über sonnig und relativ wolkenlos und auch trocken bei 26 Grad in Diepholz, 24 Grad in Bremerhaven. Morgen wird es auf jeden Fall auch wieder sonnig und der Sommer wird noch viel heißer bei Maximaltemperaturen um die 31 Grad.
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0: Meinst du, Drogenschmuggler nehmen auch die maritimen Tage in Bremerhaven so als Deckmantel für ihr Business?
3: Weiß ich nicht. Ich glaube, das ist viel zu stressig. Da ist auch viel zu viel los.
0: Ja, aber dann fällt das ja nicht auf. In dem Getümmel ist man doch unsichtbar.
3: Ja, oder gerade erst doch auffällig, weil irgendwer sieht immer. Ich weiß nicht.
0: Ich weiß nicht. Ich bin da nicht so drin. Ich dachte, du bist da vielleicht drin.
3: Du dachtest, ich bin drin im Schmuggler-Game.
0: Ja, im Segelschmuggel-Boot-Game.
3: Da kennen wir uns ja richtig gut.
0: Ja, moin.

Yeah. Und das neue Album von Rin heißt Nostalgia und ist endlich draußen. Surf dein Blackberry. Das ist Blackberry. Surf dein Blackberry. Und ich habe ja schon erzählt, das Album ist ja quasi an mir vorbeigegangen, aber jetzt habe ich es ja oft genug gehört, um zu sagen, ich mag das Album. Ich finde, die Produktion ist wirklich crazy. Auch so das Album als Ganzes sich von A bis Z anzuhören, ist auf jeden Fall eine krasse Reise. Ich war ja, als ich die Singles gehört habe, immer so ein bisschen skeptisch. Dachte so, ah, irgendwie kickt mich das nicht so. Aber wenn du es so im Ganzen hörst, ist es schon wirklich, wirklich krass produziert. Wobei ich auch ehrlicherweise sagen muss, dass Rin, der Rapper Rin, irgendwie, ja, keine 10 von 10 ist in meinen Augen in diesem Konstrukt. Der macht halt immer diese gleichen Flows, keine Ahnung. Alle sind heute hier voll auf Sendung. Ich bin jetzt bereit, oh, mache Party. Also immer diese gleichen Flows. Deswegen kriegt er für mich in der B-Note, sag ich mal, in der Skill-Note Rap einen kleinen Abzug. In der Produktion ist es eine 10 von 10 und wirklich ein rundes Ding geworden. Ich freue mich auf das nächste Rin-Projekt. Vielleicht müssen wir diesmal nicht so lange warten. Hören mal rein. Hier ist Blackberry, hier ist Rin auf Bremen Next. Something.

0: Oh, schrecklich. Oh nein. Also das, jetzt mal ehrlich, hat wirklich niemand vermisst. Ne? Morgen geht's wieder los mit früh aufstehen und Schule. Die Ferien sind vorbei. Und ihr seid alle ready?
1: Ich habe mir neue Schulsachen gekauft. Also Stifte, Bücher, eine neue Schultasche.
2: Neue Klamotten, neue Stifte.
3: Also ich habe mir jetzt ein paar neue Klamotten gekauft für Klassenfahrt, was jetzt noch ansteht.
4: Also ich habe tatsächlich jetzt so ein paar Blöcke oder so neu gekauft, so alles clean so ein bisschen.
5: Oha, alle richtig prepared. Und ich muss sagen, ich habe mich früher auch immer gefreut, so nach den Ferien halt alle wiederzusehen, irgendwie zu erzählen, was haben alle erlebt. Und erster Schultag, finde ich, ist auch immer wie so ein kleiner Neuanfang, weil du kannst ganz andere Outfits rocken, so neuer Mensch sein. Mhm. Und vor allem auch so tun, als würdest du dich ab jetzt wirklich voll ordentlich um deine Kalender, Hefte, Mappen und so kümmern.
0: Das war mir auch immer ganz besonders wichtig, dass ich alle Hefte beisammen habe, alle Mappen beisammen habe. Ich versuche mich gerade daran zurück zu erinnern, ob ich mir wirklich auch Gedanken über mein Outfit gemacht habe, aber bestimmt habe ich das. Aber grundsätzlich war ich die erste Woche konstant eigentlich nur anwesend. Aber ihr seid da anders, ihr habt höhere Ziele.
2: Meine Noten zu verbessern, mein Zeugnis zu verbessern. Ich brauche einen guten Schulabschluss.
6: Ich will dieses Schuljahr durchziehen und bessere Noten bekommen.
7: Mehr lernen. Also ich merke, ich muss mich hinsetzen und ich glaube und hoffe, dass ich das gut hinbekomme.
8: Ich will meine Noten verbessern, dass meine schlechteste Note auf eine 3 bleibt.
9: Weniger lachen vielleicht, mehr zuhören.
0: Das klingt ein bisschen so, als hätten ihre Eltern immer so daneben gestanden.
5: Ach Quatsch, dieses mehr zuhören, das checke ich schon, aber ganz ehrlich, ohne so einen guten Lachfleisch zwischendurch hält man die 7., 8. Stunde Französisch dann auch nur schwer aus.
0: Ja.
5: Ist jedenfalls meine Erfahrung.

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0: Sonny Padera ist da, so D.O.D. zusammen mit Bobby Baskup hier auf Bremen Next. Wir haben es 5 Uhr am Mittwoch, heute um 20 Uhr wieder Punchline mit DJ Taxi hier live in den Next Studios. Also falls ihr Bock auf ein bisschen Hip-Hop habt, seid ihr hier richtig.
1: Next Studios, als hätten wir so einen ganzen Komplex.
0: Ja, das
1: geil
0: ist,
1: wär's.
0: Als hätten wir vor allem mehrere Studios. Mhm. Hier ist eigentlich nur ein Studio.
1: Hier im Next Studio.
0: Hier
1: dem
0: im Next Studio.
1: Selben, wo wir auch gerade noch sitzen.
0: Ja, das ist der gleiche Ort. Aber die Mucke ist ein bisschen anders, muss man sagen. Also da kommt jetzt kein Leak-It oder so. Das haben wir heute
1: kommt
0: nicht.
1: Jetzt.
0: Kommt jetzt, aber genau. Leak-It.

0: Bless Sonchemi mit Artemy. Kyoken next. Und Cristiano Ronaldo hat geheiratet. Oh, ist das romantisch, Alter. Der hat auf Instagram so ein Bild Hand in Hand mit seiner Frau Georgina geteilt und das geht gerade Maximum viral.
1: Ja, wirklich Maximum. 25 Millionen Likes, über 1 Million Kommentare in 19 Stunden.
0: Wow.
1: Das ist komplett verrückt. Marvin aus Next Team, es haben ja viele spekuliert, wann und wo diese Hochzeit stattfinden soll.
2: Genau, deswegen wurde auch eine falsche Hochzeit gecrashed. Die Gerüchte, dass Ronaldo heiraten wird, waren schon eh sehr heiß und viele Fans wollten sich irgendwie auf die Hochzeit raufschleichen, wollten auch Detektiv spielen und dachten sich dann, dass die Hochzeit am 8. August sein sollte,
0: okay,
2: auf Madeira.
0: Aber ich folge Ronaldo auch. Woher wussten die das denn? Ich habe nichts mitgekriegt.
2: Ja, am Ende wussten sie es nicht. Ronaldos Schwester hat halt einen Instagram-Post gepostet in ihrer Story mit so Partyhüten und dann dachten natürlich alle, okay, wenn seine Schwester dahin kommt, wird wahrscheinlich da eine Feier sein und dann auch die Hochzeit. Es gab an dem Tag auch eine Hochzeit, nicht von Ronaldo, sondern von einem random französischen Paar, die dann einfach ihre Hochzeit mit Freunden und Familie mit über 2000 fremden Ronaldo-Fans feiern musste.
1: Das finde ich aber so wild, einfach
0: echt?
1: Nur.
0: Das ist echt gut.
2: Es gibt auch so geile Bilder und Videos, wie sich das Paar so durchkämpfen musste, um so zum Altar zu kommen.
0: Mhm.
2: Ronaldo war nicht da, die Schwester auch nicht da, aber als Heirats- oder Hochzeitsgeschenk hat er dann einfach mal geliked und Lachsmiles geschickt.
0: Das ist auch cool. Hast du mal auf deine Hochzeitsbilder Reactions von Cristiano Ronaldo? Das ist doch sweet, Alter.
1: Das kannst du dir dann ausdrucken und in dein Fotobuch machen.
0: Auf jeden Fall. Allgemein ist der Hype um Ronaldo eh crazy. Alle haben sich irgendwie mehr gefreut, dass Ronaldo endlich, muss man sagen, die haben ja schon Kinder und sind ja voll lange zusammen, dass sie heiraten mehr als über ihren besten Buddy. Ich freue mich auch viel mehr als über deine Hochzeit, Marvin, zum Beispiel.
2: Dankeschön.
0: Pada Beige.

0: Ariana Grande mit Hey Dad, I Made You Love Me. Und ich dachte schon, der hier ist komplett vom Deutschrap-Erdboden verschluckt worden, weil irgendwie ist es ganz still geworden um Levin Liam.
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0: Das ist so mit mir und ist nur einer von seinen ja ziemlich vielen, ziemlich guten Songs. Ich habe den vor 2 Jahren mal ja so als Newcomer announced und so hochgelobt und gesagt, der ist der Nächste und tralala. Ich fand den überkrass, aber irgendwie war dann wieder Ebbe. Da kam zwar hier ein Feature, da eine Single, aber so dieses große Bang Bang war irgendwie nie. Und da habe ich mich gefragt, warum, Alter, du bist der Krasseste, was ist denn los, Alter? Und jetzt nimmt dieses Levin Liam Projekt wieder richtig Fahrt auf. Seit ein paar Monaten kommt wieder Musik und die neue Single knallt auch richtig. Könnte natürlich auch am Producer Sira liegen, den kennen wir ja schon von diversen Hits. Aber lass mal checken. Kein Newcomer, dafür vielleicht der nächste Big Play. Versuch's einfach nochmal, hier ist Levin Liam mit Ohne Ende auf Bremen Next.
1: Oh ja,

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1: Mittlere Sommer um 17:30.
2: In Zukunft soll Schluss sein mit Alkohol für 14- und 15-Jährige. Die Bundesregierung will alle unter 16 besser schützen und hat deshalb einen Gesetzentwurf beschlossen, wonach das sogenannte begleitete Trinken nicht mehr erlaubt sein soll. Bisher dürfen 14- und 15-Jährige nämlich Wein, Bier oder Sekt trinken, wenn ein Erwachsener dabei ist. Der Gesetzentwurf geht jetzt in den Bundestag. Kinder sollen künftig Geld vom Staat bekommen, um Vermögen fürs Alter aufzubauen. Auch das hat das Bundeskabinett beschlossen. Geplant ist, dass der Bund für jedes Kind vom 6. bis zum 18. Geburtstag jeden Monat 10 Euro in ein Altersvorsorgedepot steckt. Eltern oder Großeltern können pro Jahr weitere knapp 7.000 Euro dazugeben. Die Regelung soll für alle Kinder greifen, die ab 2020 geboren sind. Und auf Norderney hat die Polizei größere Mengen an Drogen auf einem Boot im Yachthafen gefunden und beschlagnahmt. Den Angaben nach handelt es sich rund um 100 Gramm Kokain und mehrere 100 Gramm Haschisch und Marihuana. Der 43-jährige Eigentümer des Segelboots sitzt schon in Untersuchungshaft. Gegen ihn wird wegen mutmaßlichen Drogenhandels ermittelt. Und unser Wetter: immer noch sonnig, immer noch trocken und sommerlich. Bei 25 Grad in Bremen, 23 Grad in Bremerhaven. Morgen auch von früh bis spät viel Sonne. Und Sonnencreme solltet ihr auf jeden Fall am Start haben, weil es werden so Temperaturen von 30 bis 31 Grad erwartet.
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1: Der Sommer ist also back. Dann ist er kurz wieder weg, dann ist er wieder back. Also es geht hin und her mit den Temperaturen.
2: Das ist eine kleine On-Off-Beziehung.
1: Es ist eine On-Off-Beziehung, ein bisschen Achterbahn, ist aber nicht so verkehrt. Da kann man sich zwischendurch auch mal wieder abkühlen. Hier ist Shakira und Burna Boy mit Die Die. Wir sind Joko und Larissa.
2: Moin.

0: Wer bist du denn?
1: Schon ein Brecherbeat irgendwie, ne? Jazik und Luciano, wer bist du denn?
2: Ist auch eine miese Kombo, finde ich auch, dass sie ein Album bringen und so. Ich hab das so nicht kommen sehen. Ich hätte gedacht, Luciano...
1: Viele Fans haben ein bisschen kommen sehen.
2: Ja, ich hatte gedacht, so einer von denen macht irgendwie ein Album mit Reezy. Ich hätte gedacht, da kommt irgendwas, weil die auch viel zusammen rumgehangen haben. Also, dass die jetzt das machen, Hut ab. Da ist bestimmt der ein oder andere Euro geflossen. Das hat ja Luciano schon mal gemacht, als Apache so einen Hype hatte. Einfach direkt EP eingesammelt, Vorschuss wahrscheinlich kassiert. War dann jetzt nicht so der maximale Erfolg, aber ich könnte mir vorstellen, dass die hier auch wieder so Lunte gerochen haben.
1: Business-Idee auf jeden Fall gut. Und ich muss auch sagen, wer bist du denn? Auch einfach geiler Songtitel.
2: Geiler Songtitel, richtig coole Kombo. Ich hoffe, ähnlich wird es auf dieser EP oder auf dem Album dann klingen. Wir machen weiter mit Robin Schulz und Easy Bisou. Hier ist Embers. Ihr seid auf Bremen Next.
1: Moin.

0: Ian Asher ist das mit Blackout Days.
1: Kleiner Freundschaftscheck. Ich überfalle dich jetzt häufiger, habe ich mir überlegt, mit kleinen Checks über unsere Freundschaft.
0: Ich bitte dich darum. Ich versuche auch jetzt mehr zu lügen, damit das auch hier vernünftig
1: damit das
0: ausgeht.
1: Harmonischer ausgeht. Ja, ja. Das Ding ist, also wir haben schon einen kleinen Fail gehabt diese Woche. Du hast nämlich vergessen, dass ich einfach mit war im Heidepark, als wir zusammen da waren. Und wir saßen zusammen in einer Achterbahn.
0: Ja.
1: Ich habe mich für dich überwunden, mit dieser Achterbahn
0: zu fahren. Und ich erinnere mich auch, wie wir durch diese Pepperwoods.
1: Ja, du erinnerst dich an gar nichts.
0: Wo wir diese Pepperwoods lang gelaufen sind. Ja, nee, ich habe mich danach wieder erinnert. So.
1: Okay. Kannst du dich erinnern, als wir an einem schönen Augustabend unter dem Sternenhimmel saßen?
0: Nein.
1: Es war abends und wir haben eine Sternschnuppe gesehen.
0: Wo war das?
1: Beim Sommerfest, hier von der Arbeit. Haben wir draußen gesessen am Wasser, Pustorf Studios, so da die Ecke.
0: Ach doch, ja, klar. Also ich erinnere mich, dass wir quasi, als da drinnen die Feier lag, saßen wir so vor der Tür.
1: Ja.
0: Und saßen auf so
1: Holzbänken, Paletten,
0: so Europalettenmäßig. Ja, daran erinnere ich mich. Aber an die Sternschnuppe erinnere ich mich nicht, ehrlich gesagt. Aber jetzt, wo du sagst, kommt das so ein bisschen wieder. Aber ich erinnere mich an unseren Talk. Das ist doch viel freundschaftlicher.
1: Ja, das war auch ein guter Talk. Wir hatten einen sehr guten Talk an dem Abend. Und dann kam noch eine Sternschnuppe. Das fand ich nämlich besonders schön. Und heute Abend werden auch wieder viele Sternschnuppen unterwegs
0: sein. Es wäre so cool, wenn du jetzt gesagt hättest, da habe ich mir gewünscht, dass wir noch 5 Jahre zusammenarbeiten und guck, wo wir jetzt sind. Wir sind immer noch da. Mein Wunsch ist in Erfüllung gegangen. Das wäre doch mal ein Twist jetzt in der Story.
1: Den hätte ich ja nicht verraten dürfen.
0: Also, Larry wollte noch mal kurz den Service-Hinweis geben, falls ihr nicht in die Sonnenfinsternis gucken könnt. Wenn die vorbei ist, danach flattern die Sternschnuppen vom Himmel. Larry, ich weiß nicht, ob da...
1: Ich wollte nur sagen, wenn ich heute eine sehe, ich werde an dich denken.
0: Ja, okay, ich werde auch an dich denken. Ich weiß nicht, ob...
1: Als ob!
0: Doch, ich werde ja nicht sehen.
1: Du hast vergessen,
0: hier sein.
1: Dass wir eine gesehen haben.
0: Ich glaube nicht, ich glaube einfach nicht... Dass heute, das ist noch zu hell, um Sternschnuppen zu sehen danach. Ich weiß auch nicht. Ich will, dass keiner die sieht, weil ich die auch nicht sehen kann. Tschüss, bis morgen. Ich bin ab 8 nochmal da mit DJ Taxi. Wir machen Punchline. Deswegen verpassen wir die Sonnenfinsternis.
1: Ja, mach mit dem mal Freundschaftscheck. Läuft bestimmt besser.
0: Oh Mann, ey.

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0: Wir haben es 20 Uhr, Mittwochabend, ihr wisst, was das heißt. Joker Music ist am Start, DJ Taxi ist an den Cuts, Punchline bei Bremen Next. Wie geht's dir, mein Bruder?
1: Mir geht's sehr gut.
0: Du siehst auch sehr gut aus, du hast im Studio, obwohl wir das Licht nicht voll anhaben, eine Sonnenbrille auf, oder wird die gleich wieder zur normalen Brille?
1: Ja, die wird zur normalen Brille.
0: Ach, daher, ich denke gerade, wie kannst du was sehnen? Hey Leute, ich weiß, Sonnenfinsternis, ich hoffe, ich bin irgendwo in eurem Nacken, auf eurem Balkon oder auf eurer Terrasse oder wo auch immer ihr gerade seid. Wir haben Deutschrap dabei, hier ist Lacassette, hier ist ABC und ich gehe jetzt aufs Dach und gucke mir auch die Sonnenfinsternis an. DJ Taxi, gib ihn, Dicker.
1: Yeah.

0: keine Ahnung, wohin ist das, von Taimo hier bei Bremen Nächste Punchline Modus. Und ich bin eben aufs Dach, ja, man könnte fast sagen, ich wäre gelaufen, aber ehrlich gesagt habe ich den Fahrstuhl genommen, bin aufs Dach gegangen und dann haben wir versucht, die Sonnenfinsternis uns anzugucken. Ich sag mal so, das ist ohne Sonnenfinsternisbrille nicht möglich.
1: Nee, ne? Nee. Das ist echt das Special da.
0: Ich wollte das ja testen, ob das jetzt eine Lüge ist. Ich habe einmal reingeguckt, ich habe direkt gemerkt, okay, wir können nichts machen, wir können nichts gegen die Sonne ausrichten. Das muss ich mir dann eingestehen.
1: Ja. Ja. Deswegen bin ich auch unten geblieben.
0: Ja, genau deswegen. Aber egal, ich hoffe, alle hatten Brillen, alle hatten eine schöne Sonnenfinsternis. Wir haben den Soundtrack zur Sonnenfinsternis. Hier ist Shindy, hier ist YMM. Ihr seid auf Bremen Next, das ist Punchline. DJ Taxi, gib ihn, Dicker.

0: Jesus.
1: 10 Euro weg.
0: Kommt in CL 500. Alcantara, Bahn fahren, warmer. Ihr seid auf Bremen Next bei Punchlines, DJ Taxi an den Cuts. Eieiei, weißt du noch Jesus beim Turn-Up?
2: Ja, das weiß ich noch.
0: War gut, oder?
2: War sehr geil.
0: Ja, fand ich auch, Alter. Hat richtig Bock gemacht. Der hat richtig so, wie soll ich sagen, er hat so das Eis gebrochen. Er war so die Party-Maus auf der Party, finde ich.
2: Ja, hast du schon recht. Sicher auch so. Was ich bei dem immer sehr geil finde, wenn der auf Stage ist, dann der spricht halt richtig laut ins Mikro. Also der ist halt einfach komplett da.
0: Ich fand auch, dass er bei den alten Sachen, wo nicht so viel Playback drauf war, sogar noch besser weggekommen ist. So, weißt du, da konnte er ein bisschen Skill zeigen. So.
2: Ja, stimmt.
0: Es ist halt auch immer schwierig, aber es war wunderbar. Wir machen weiter. Alex Sash, Jugo Sport, DJ Taxi, an den Cuts, gib ihn, Dicker.

0: Timmy Turner 2 ist das von Designer. Hier auf Bremnext. Alter, wir haben heute echt alles gegeben. Wir haben versucht, die Sonnenfinsternis zu sehen, hat nicht geklappt. Dann haben wir irgendwie versucht, hier parallel zu Punchline ein bisschen Fußball anzumachen. Das hat geklappt. Aber DJ Taxi steht immer noch da mit Sonnenbrille. Du hast mich voll angelogen. Du hast gesagt, diese Sonnenbrille wird zu einer normalen Brille.
1: Ja, wenn man das aus meiner Sicht sieht, ist das ja auch dann normal.
0: Nein, das zählt nicht. Nur weil deine Sonnenbrille so stärker ist, dass du was sehen kannst. Ich dachte, die verwandelt sich so wie meine. Meine ist draußen Sonnenbrille, drin ist die normal. Siehst du ja.
1: Ja, sehe ich.
0: Ja.
1: Ja, meine nicht.
0: Willst du dich nicht entschuldigen? Nix.
1: Ich möchte, wie gesagt, man kann sich ja nicht selbst entschuldigen. Ich bitte um Entschuldigung, heißt es. Du musst mich ja entschuldigen.
0: Kannst du bitte UFO anmachen? Yes, kannst du bitte einfach UFO anmachen?
1: Joker wollte, dass ich mal ein bisschen mehr sage, außer nur ja und nein.
0: Kannst du bitte aber UFO ansagen? Einfach Roof voller Stars jetzt anmachen.

0: Rakim, Classic Shit, it's different kind. Hier auf Bremnex, wir haben es kurz vor 10. Wie Milton morgen sagen würde, Zeit zu gehen. Zumindest gleich. Bis 10 sind wir noch da. DJ Taxi, kannst du noch? Ein bisschen.
1: Ein bisschen. Mit Ambition kann ich noch ein bisschen.
0: Du hörst dich an, als würden wir so einen Podcast machen, so richtig so ruhig. So, ja, ein bisschen geht noch. Okay, herzlich willkommen zur dreistündigen Erich-Kessner-Lesung.
1: Und der Aufhänger ist DJ Taxi packt aus.
0: Ganz genau. Wir sind raus, wir sind aber in 2 Wochen wieder da. Yeah. Nächste Woche natürlich trotzdem Mittwoch 20 Uhr Punchline. Hier jeden Mittwoch um 20 Uhr bei Bremen Next mit dieser Januszka und dieser eine Kevin. Und meiner Wenigkeit, mein Name ist Joker, das ist DJ Taxi. Und das hier sind Hood Black und Jizzes mit Presser und Shiba. Peace out.
2: Whoa.

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Axel. 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